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2: Ich bin Tina Golatrella. Guten Morgen.
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2: Die Schweizer Eishockey-Nationalmannschaft gewinnt im Viertelfinal an der Heim-WM 3:1 gegen Schweden. Trotz Rückstand und langer Unterzahl habe man sich nicht beirren lassen, sagt Nazi-Stürmer Nino Niederreiter.
3: Wir sind wirklich alle füreinander gegangen, wir sind wirklich reingestanden, wenn wir müssen reinstehen. Und von dem her können wir alle sehr stolz sein auf den Match.
2: Im Halbfinale spielt die Nazi morgen Nachmittag um 14:40 in Zürich gegen Norwegen. Im anderen Halbfinale trifft Kanada auf Finnland. Die Räumung des Armee-Munitionslagers mit Holz im Berner Oberland dauert voraussichtlich 2 Jahre länger als geplant. Der Bund rechnet damit, dass die Arbeiten erst 2047 abgeschlossen sein werden. Der Grund ist, dass die Bewilligungsverfahren für Schutzbauten von Bahn und Straße neu gestaffelt werden. Damit sollen die Bauabläufe besser koordiniert werden. Ein Gericht in Österreich hat einen 21-jährigen Mann zu 15 Jahren Haft verurteilt. Er hatte im Sommer vor 2 Jahren in Wien einen Anschlag auf ein Konzert der US-Sängerin Taylor Swift geplant. Die Geschworenen sprachen den Österreicher mit nordmazedonischen Wurzeln in allen Punkten schuldig. Der Anschlag konnte damals verhindert werden. In Frankreich hat die aktuelle Hitzewelle eine Primarschule im Südwesten des Landes lahmgelegt. Nach Temperaturen von bis zu 53 Grad im Gebäude entschied die Gemeinde, den Unterricht auszusetzen. Die Schule für rund 350 Kinder ist laut Medienberichten baulich schlecht gegen Hitze geschützt.
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2: Es gibt zurzeit keine Meldungen im Sendegebiet, kommen gut und sicher ans Ziel.
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2: Sonnig und heiß wird es auch heute mit 14 Grad am Morgen und 29 bis 32 Grad am Nachmittag. Über den Bergen gibt es ein paar Quellwolken.

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2: Solfinger.
3: Keller von Ihrem Reiseanbieter. Grüezi, Frau Solfinger.
2: Grüezi, wohl, jawohl.
3: Sie haben ja eine Woche Ferien gebucht, ab morgen, auf Kreta.
2: Jawohl.
3: Einfach noch als kleine Information, es hat im Hotel einen riesigen Wasserschaden gegeben.
2: Oh.
3: Also die Poollandschaft ist aktuell zu.
2: Oh nein, fängt ja gut an. Scheibe.
3: Ja, und das Meer aber kommen Sie jetzt halt auch nicht mehr.
2: Das auch nicht. Das ist ja alles, warum wir gehen. Damit wir direkt am Meer sind, am Abend schön können anhöckeln.
3: Ja, also mit gemütlich anhöcken wird es nichts. Aber da könnten wir Ihnen im Partnerhotel anbieten. Das wäre einfach 3/4 Stunde Autofahrt entfernt.
2: Oh mein Gott. Aber die Nacht ist gewährleistet.
3: Auch in dem Partnerhotel, wo Sie 3/4 Stunden fahren müssen, oder?
2: Nein, das ist ja Katastrophe.
3: Ja, also was Sie vielleicht sollten, sind einfach Gummistiefel mitnehmen, oder? Nein. Weil die Gänge sind eben manchmal noch ein bisschen verschlammt zum Zimmer und so, oder?
2: Aber das wäre jetzt, ich meine, aufgrund von dem Ganzen, was wir nicht benutzen können, würden wir rein theoretisch nicht gehen. Ist das versichert?
3: Ja, nein, es eben nicht, weil die Bar ist eben offen.
2: Ja. Da können wir uns noch besaufen und dann haben wir es. Zimmer ist ja dann alles dort, oder? Mit vollem Zugang und alles.
3: Ja, das ist jetzt einfach hinten raus.
2: Also gegen das Meer, oder?
3: Nein, hinten raus.
2: Ich jetzt nicht. Das ist wie wenn das Hotel überhaupt nicht mehr existiert.
3: Ich gebe Ihnen gerade noch schnell an, mit wem dass Sie dann im Zimmer wären.
2: Also wie mit wem im Zimmer?
3: Man muss jetzt ein bisschen zusammenlegen. Es sind jetzt verschiedene, oder?
2: Hey, aber das ist jetzt ein Witz.
3: Sie sind im Zimmer mit der Frau Magdalena Müller.
2: Aha, oh mein Gott.
3: Liebe Sandra, herzlich willkommen beim Kellerfon und liebste Grüße von deiner guten Freundin, der Magdalena.
2: Und das wird immer schlimmer und schlimmer. Ich dachte, das gibt's gar nicht.
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1: Es ist 17:30.
2: Ich bin Tina Golatrella. Guten Morgen.
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2: Die Schweizer Eishockey-Nationalmannschaft gewinnt im Viertelfinal an der Heim-WM 3:1 gegen Schweden. Trotz Rückstand und langer Unterzahl habe man sich nicht beirren lassen, sagt Nazi-Stürmer Nino Niederreiter.
3: Wir sind wirklich alle füreinander gegangen, wir sind wirklich reingestanden, wenn wir reinstehen müssen. Und von dem her können wir alle sehr stolz sein auf den Match.
2: Im Halbfinal spielt die Nazi morgen Nachmittag um 14:40 in Zürich gegen Norwegen. Im anderen Halbfinal trifft Kanada auf Finnland. Das Genfer Kantonsparlament ist gegen ein Demonstrationsverbot am G7-Gipfel Mitte Juni. Es verwarf gestern Abend den Gesetzesentwurf der FDP. Dieser zielte darauf ab, sämtliche Demonstrationen im Stadtzentrum zu verbieten, die im Zusammenhang mit dem G7-Gipfel in Évian-les-Bains stehen. Ein Gericht in Österreich hat einen 21-jährigen Mann zu 15 Jahren Haft verurteilt. Er hat im Sommer vor 2 Jahren in Wien einen Anschlag auf ein Konzert der US-Sängerin Taylor Swift geplant. Die Geschworenen sprachen den Österreicher mit nordmazedonischen Wurzeln in allen Punkten schuldig. Der Anschlag konnte damals verhindert werden. In Frankreich hat die aktuelle Hitzewelle eine Primarschule im Südwesten des Landes lahmgelegt. Nach Temperaturen von bis zu 53 Grad im Gebäude entschied die Gemeinde, den Unterricht auszusetzen. Die Schule für rund 350 Kinder ist laut Medienberichten baulich schlecht gegen Hitze geschützt.
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2: Es gibt zurzeit keine Meldungen im Sendegebiet, kommen gut und sicher ans Ziel.
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2: Sonnig und heiß wird es auch heute mit 14 Grad am Morgen und 29 bis 32 Grad am Nachmittag. Über den Bergen gibt es ein paar Quellwolken.

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0: kommen gut im Freitag, voller Highlights. Es ist 16:16. Natürlich feiern wir unsere Hockey-Nazi nochmal so richtig ab, die sich mit einer unglaublich guten Leistung im Halbfinale von der Heim-WM spielt. Und spielen ist das richtige Stichwort. Das machen wir auch. Und zwar FM1 Buddy Bingo. Unsere Katharina hat von uns eine Bingo-Karte bekommen, die wir mit eurer Hilfe gefüllt haben. Ihr seht sie übrigens bei uns auf Insta, @radiofm1. Dort hat es ganz viele verschiedene Orte zum Baden drauf. Was genau auf Katharina an den einzelnen Orten wartet, da erfahrt sie aber immer erst vor Ort. Und dann macht er noch ein bisschen zu arbeiten.
1: Jetzt Baden-Bingo, los geht's. St. Gallen, ich nehme an, ist der erste Stopp, wenn es auf der Karte ist. Aber was hat es dort? Ich kann schon jetzt dort sein und wissen, was ist.
0: Gewundernasrig ist sie unterwegs. Ob es Katharina schafft, um die ganze FM1 Baden-Bingo-Karte in 3 Stunden abhökeln?
2: Bingo!
0: Da gehören wir heute ganz morgen bei den Wachmachern. Es wird sicher mega, mega spannend. Oder um es in den Worten eines Schweizer Hockey-Fans zu sagen.
3: Fast wie ein Orgasmus.
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0: Alan Walker bei der FM1 Wachmacher an dem milden Freitagmorgen. Schön sind ihr mit uns unterwegs. Es ist 6 Uhr.
1: Ich bin Tina Golatrella. Guten Morgen.
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1: Die Schweizer Eishockey-Nationalmannschaft gewinnt im Viertelfinal an der Heim-WM mit 3:1 gegen Schweden. Trotz Rückstand und langer Unterzahl habe man an der Taktik festgehalten, sagt Nazi-Trainer Jan Gadieu.
3: Ich glaube, am Ende, wir haben es gesehen, dass es hat funktioniert. So, noch einmal Chapeau an die ganze Mannschaft. Sie war bereit vom Anfang und wir haben wirklich ein sehr gutes Spiel gespielt.
1: Im Halbfinal spielt die Nazi morgen Nachmittag um 14:40 in Zürich gegen Norwegen. Im anderen Halbfinal trifft Kanada auf Finnland. Die Räumung des Armee-Munitionslagers Mittholz im Berner Oberland dauert voraussichtlich 2 Jahre länger als geplant. Der Bund rechnet damit, dass die Arbeiten erst 2047 abgeschlossen sein werden. Der Grund ist, dass die Bewilligungsverfahren für Schutzbauten von Bahn und Straße neu gestaffelt werden. Damit sollen die Bauabläufe besser koordiniert werden. Ein Gericht in Österreich hat einen 21-jährigen Mann zu 15 Jahren Haft verurteilt. Er hat im Sommer vor 2 Jahren in Wien einen Anschlag auf ein Konzert der US-Sängerin Taylor Swift geplant. Die Geschworenen sprachen den Österreicher mit nordmazedonischen Wurzeln in allen Punkten schuldig. Der Anschlag konnte damals verhindert werden. In Frankreich hat die aktuelle Hitzewelle eine Primarschule im Südwesten des Landes lahmgelegt. Nach Temperaturen von bis zu 53 Grad im Gebäude entschied die Gemeinde, den Unterricht auszusetzen. Die Schule für rund 350 Kinder ist laut Medienberichten baulich schlecht gegen Hitze geschützt.
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0: Ist es 6:03 und auf der Strasse in Graubünden und Ostschweiz haben wir aktuell überall freie Fahrt. Wir wünschen euch gutes Ankommen.
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0: Bodytaschen müsst ihr in diesen Tagen gar nicht mehr versorgen. Badtüchle kommen eh wieder rein, sobald sie trocken sind. Weil heute und auch das Wochenende geniessen wir mit viel Sonne und bis zu 30 Grad im Maximum. Gegen den Sonntagabend gibt es dann allmehr Wolken und es kommt regnen oder lokal auch gewittern.
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0: Geniessen die ersten Sonnenstrahlen.

die Frühen unter euch, ja, die sind am 9 ab 6 schon auf dem Weg ins Geschäft, weil genau so schnappt ihr euch gerade noch einen Schattenparkplatz. Wir von der Wachmacher kommen mit den Haufen Wochenendstimmung mit.

0: Gutes von Wachen. 12 ab 6 ist und was meint ihr? Schafft unsere Wachmacherin Katharina heute ein Bingo? Mit eurer Hilfe haben wir für sie die FM1 Bade-Bingo-Karte gemacht. Dort drauf sind 9 von euren Badeorten, die ihr uns geschickt habt. Und ihre Aufgabe? Überall rasch reinjucken, abkühlen und Ort für Ort auf der FM1 Bade-Bingo-Karte abhökeln. Katharina ist unterwegs und sie weiss einmal nur, wohin das geht, aber nicht, was sie dort erwartet. Außer natürlich jetzt beim ersten Stopp in den 3 Weihern. Dort bist du schon, wie ist es so?
1: Ich hoffe, das Wasser ist wärmer als die Luft. Gut, es hat ja geheißen, erfrischen, abkühlen. Das Wasser ist super warm. Wow, also das Mikrofon lasse ich im Trocknen. Das Wasser ist voll warm.
2: Also was sagst du, Wassertemperatur, wie viel?
1: Wie viel? 20, keine Ahnung, aber also viel wärmer als die Luft. Oh, mega schön. Wow, ich komme nicht mehr raus, das Wasser ist wärmer als die Luft.
0: Also zu lang würde ich es also nicht geniessen. Wo Katharina sonst noch vorbeikommt, da seht ihr bei uns auf Insta, Radio FM 1. Und ihr hört es bei uns,
2: Bingo,
0: ob Katharina in 3 Stunden alle neuen Ort schafft. Ja.

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0: stehen gut auf nach dieser magischen Hockeynacht. Unsere Nazi die steht im Halbfinale. 18 ab 6 ist es. Und ihr geniessen heute wieder mega sonniges Wetter mit bis zu 30 Grad.
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0: Und es ist wirklich einfach nur hammermäßig gut, weil unsere Hockey-Nazi an der Heim-WM leistet. In den schwedischen Zeitungen, da hat man nämlich gestern gelesen, die Schweiz sei ein Traumgegner, weil unsere Nazi von 14 WM den Duell nur gerade 2 gewonnen hat. Und da hat auch der Verteidiger Dominik Egli mitbekommen.
2: Wir haben so viel mal verloren in der Vergangenheit, dass wir sicher auch, ja, wir haben die Mannschaft sein können, die den Fluch kann brechen kann. Wir haben uns auf uns fokussiert und ich glaube, dann auch schlussendlich verdient gewonnen.
0: Absolut verdient. 3-1-Body jetzt die Schweden. Im Halbfinale treffen sie dann morgen Nachmittag auf Norwegen. Und dann ist natürlich die Hadle wieder voll mit rund 10'000 Schweiz-Fans. Und wir hoffen sehr, dass mit dem Siegersong «Venus von Bümplitz» ins Finale kommen. Und dass der Fans-Spiel gegen die Norweger wieder ähnlich zusammenfasst.
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Kurz vor Wache am 6:45, vielleicht geht noch rasch die Fenster aufreissen. Es ist nämlich ein bisschen weniger warm wie die letzten Tage. Da sind die FM1 Wachmacher. Einen guten Freitag miteinander.

0: Vielleicht heben ihr euren Kindern auch Storen zu. Wenn sie am Minute vor einem halben schon wach sind. Ich habe nämlich von meiner Mami gehört, ab 25 Grad sägen 2 Glasse pro Tag okay. Taylor Swift ist auf jeden Fall. Dazu ein Flashback-Hit von Empire of the Sun. Und alle Farben oben drauf, sie alle haben wir euch nach dem halben. Und ich sage jetzt nicht, dass die Mami, die da mit diesen 2 Glasse Katharina ist, die da gesagt hat. Einen schönen Morgen miteinander.
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0: Nochmal rasch weg dem Glasse-Problem. Könnt ihr mal selber irgendwie so ein gesundes Gurkensorbet oder so machen? Da sind die FM1 Wachmacher am jetzt genau 6:30.
3: Ich bin Tina Golatrella. Guten Morgen.
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3: Die Schweizer Eishockey-Nationalmannschaft gewinnt im Viertelfinal an der Heim-WM mit 3:1 gegen Schweden. Trotz Rückstand und langer Unterzahl habe man an der Taktik festgehalten, sagt Nazi-Trainer Jan Gadieu.
4: Ich glaube, am Ende, wir haben es gesehen, dass es hat funktioniert. So, noch einmal Chapeau an die ganze Mannschaft. Sie war bereit vom Anfang und wir haben wirklich ein sehr gutes Spiel gespielt.
3: Im Halbfinal spielt die Nazi morgen Nachmittag um 3:20 in Zürich gegen Norwegen. Im anderen Halbfinal trifft Kanada auf Finnland. Die Räumung des Armee-Munitionslagers Mittholz im Berner Oberland dauert voraussichtlich 2 Jahre länger als geplant. Der Bund rechnet damit, dass die Arbeiten erst 2047 abgeschlossen sein werden. Der Grund ist, dass die Bewilligungsverfahren für Schutzbauten von Bahn und Straße neu gestaffelt werden. Damit sollen die Bauabläufe besser koordiniert werden. Ein Gericht in Österreich hat einen 21-jährigen Mann zu 15 Jahren Haft verurteilt. Er hat im Sommer vor 2 Jahren in Wien einen Anschlag auf ein Konzert der US-Sängerin Taylor Swift geplant. Die Geschworenen sprachen den Österreicher mit nordmazedonischen Wurzeln in allen Punkten schuldig. Der Anschlag konnte damals verhindert werden. In Frankreich hat die aktuelle Hitzewelle eine Primarschule im Südwesten des Landes lahmgelegt. Nach Temperaturen von bis zu 53 Grad im Gebäude entschied die Gemeinde, den Unterricht auszusetzen. Die Schule für rund 350 Kinder ist laut Medienberichten baulich schlecht gegen Hitze geschützt.
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0: Halb 7 und ihr habt aktuell in Graubünden und auch in der Ostschweiz freie Fahrt. Wir wünschen euch gutes Ankommen.
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0: Herrlich für alle, die es ziemlich warm in der Wohnung oder im Haus haben, weil in der Nacht hat es ein bisschen abkühlen. Bei euch zu Trogen messen wir aktuell 11, zu Wittenbach 12 und zu Felsberg 14 Grad. Aber den Tag durch gibt es dann wieder bis zu 30 Grad und einen Haufen Sonne. So geht es morgen und auch Großteil vom Sonntag weiter. Im Verlauf vom Sonntag werden die Wolken dann allerdings langsam dichter. Es kommt gar regnen und teils gar gewittern.
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0: Und die ein oder andere Schulreise ist heute auch unterwegs. Viel Spass euch bei dem Hammerwetter, das ihr habt.

0: Die grosse Frage an Effe Maisland am 21.07. Schafft es unsere Wachmacherin Katharina, um in 3 Stunden alle 9 Orte auf der Effe Mais Bati-Bingo-Karten abzuhökeln? Der zweite Ort dort drauf ist Abtwil.
1: Mein Gesicht zeigt, glaube ich, alles. Hallo, Sittere. Abtwil, Sittere geschafft, nächster Stopp.
0: Hauptwil. Ja, und dort ist vielleicht ein bisschen wärmer wie in der Sitteren. Wo Katharina überall durchkommt, seht ihr bei uns auf Insta, @radiofm1.

0: Hallo am 19. vor 7. Habt ihr eure Sommerferien schon geplant? Dann hoffe ich für euch fest, dass ihr nicht so ein Telefon überkommt.
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3: Solfinger.
4: Keller von Ihrem Reiseanbieter. Grüezi, Frau Solfinger.
3: Grüezi, wohl, jawohl.
4: Sie haben ja eine Woche Ferien gebucht, ab morgen, auf Kreta.
3: Jawohl.
4: Einfach noch als kleine Information, es hat im Hotel einen riesigen Wasserschaden gegeben.
3: Oh.
4: Also die Poollandschaft ist aktuell zu.
3: Oh nein, fängt ja gut an. Scheibe.
4: Ja, und das Meer aber kommen Sie jetzt halt auch nicht mehr.
3: Das auch nicht. Das ist ja alles, warum wir gehen. Damit wir direkt am Meer sind, am Abend schön können anhöckeln.
4: Ja, also mit gemütlich anhöcken wird es nichts. Aber da könnten wir Ihnen im Partnerhotel anbieten. Das wäre einfach 3/4 Stunde Autofahrt entfernt.
3: Oh mein Gott. Aber die Nacht ist gewährleistet.
4: Auch in dem Partnerhotel, wo Sie 3/4 Stunde fahren müssen, oder?
3: Nein, das ist ja Katastrophe.
4: Ja, also was Sie vielleicht sollten, sind einfach Gummistiefel mitnehmen, nein, oder? Weil die Gänge sind eben manchmal noch ein bisschen verschlammt zum Zimmer und so, oder?
3: Aber das wäre jetzt, ich meine, aufgrund von dem Ganzen, was wir nicht benutzen können, würden wir rein theoretisch nicht gehen. Ist das versichert?
4: Ja, nein, selbst nicht, weil die Bar ist eben offen.
3: Ja, da können wir uns noch besaufen und dann haben wir es etwas. Zimmer ist ja dann alles dort, oder? Mit vollem Zugang und alles.
4: Ja, das ist jetzt einfach hinten raus. Noch,
3: also gegen das Meer, oder?
4: Nein, hinten raus.
3: Das glaube ich jetzt nicht. Das ist wie wenn das Hotel überhaupt nicht mehr existiert.
4: Ich gebe Ihnen gerade noch schnell an, mit wem.

0: dass sie dann im Zimmer wären.
1: Also wie mit wem im Zimmer?
0: Man muss jetzt ein bisschen zusammenlegen, es sind jetzt verschiedene, oder?
1: Aber das ist jetzt ein Witz.
0: Sie sind im Zimmer mit der Frau Magdalena Müller.
1: Aha, oh mein Gott.
0: Liebe Sandra, herzlich willkommen beim Kellerfon und liebste Grüße von deiner guten Freundin, der Magdalena.
1: Es wird immer schlimmer und schlimmer. Ich denke, das gibt es gar nicht.
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0: einfach eine von den grossartigsten Stimmen, der Teddy Swims, hier bei der FM1 Wachmacher. Es ist 9 vor 7 und heute gibt es gerade den nächsten Vorgeschmack auf die Sommerferien. Bis 30 Grad und viel, viel Sonne. Und viel von euch nehmt das Wetter natürlich auch für die Festivals von diesem Sommer.
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0: 2 für 7 und unsere Wachmacherin Nadia hat diesen Hit letztens sehr schön umschrieben. Wie eine Kuscheldecke zum Dreinliegen. Aktuell aber vielleicht eher wie ein Badtüchli zum Umwickeln. Mit der Holly Humberstone geht es nach dem Punkt auf alle Fälle nächsten Sommertag. Jetzt ist es, wie gesagt, 2 Minuten vor dem 7. Stehen gut auf.
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0: Mit offenen Fenstern war es eine angenehme Nacht, weil es ein bisschen frischer war wie noch die letzten Tage. Da sind die FM1 Wachmacher am 7.
8: Ich bin Tina Golatrella. Guten Morgen.
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8: Die Schweizer Eishockey-Nationalmannschaft gewinnt im Viertelfinal an der Heim-WM 3:1 gegen Schweden. Trotz Rückstand und langer Unterzahl habe man sich nicht beirren lassen, sagt Nazi-Stürmer Nino Niederreiter.
10: Wir sind wirklich alle füreinander gegangen. Wir sind wirklich reingestanden, wenn wir reinstehen müssen. Und von dem her können wir alle sehr stolz sein auf den Match.
8: Im Halbfinal spielt die Nazi morgen Nachmittag um 14:40 in Zürich gegen Norwegen. Im anderen Halbfinal trifft Kanada auf Finnland. Der Anschlag in Winterthur mit 3 Verletzten werde sicherlich nicht der letzte dieser Art sein. Das sagt der renommierte Terrorismusexperte Peter Neumann zu CH Media. Gestern hatte ein schweizerisch-türkischer Doppelbürger in Winterthur 3 Menschen mit einem Messer verletzt. Der 31-Jährige soll der Islamistenszene angehören. Patrick Thoma, der ehemalige FC St. Gallen Grossaktionär und Verwaltungsrat, hat zum ersten Mal Stellung genommen zum Machtkampf in der Führungsetage. Wie er im St. Galler Tagblatt sagt, habe der Club stets über persönlichen Interessen gestanden. Die geführten Diskussionen über die künftige Ausrichtung seien offen gewesen. 4 Grossaktionäre und Patrick Thoma selber haben ihre Clubanteile inzwischen abgetreten. Präsident Matthias Hüppi und der Verwaltungsrat bleiben. In Frankreich hat die aktuelle Hitzewelle eine Primarschule im Südwesten des Landes lahmgelegt. Nach Temperaturen von bis zu 53 Grad im Gebäude entschied die Gemeinde, den Unterricht auszusetzen. Die Schule für rund 350 Kinder ist laut Medienberichten baulich schlecht gegen Hitze geschützt.
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0: 7 und wahrscheinlich sind bei dem herrlichen Wetter die sich's einrichten können, schon ins verfrühte Wochenende abdampft. Auf der Strasse auf alle Fälle in der ganzen Ostschweiz und Graubünden haben wir aktuell freie Fahrt.
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0: Ja, die Sonnenschirme, die werden an vielen Orten schon am Morgen aufgespannt, weil wir haben wieder den ganzen Tag einen Haufen Sonne und bis zu 30 Grad. Morgen Samstag dasselbe, ein paar kleine Wölkchen vielleicht oben drauf und am Sonntag werden die dann im Verlauf des Nachmittags ein bisschen dichter. Es fängt dann gegen den Abend an regnen oder auch gewittern.
11: Guten

in Freitag mit der FM1 Wachmacher am 8 ab 7. Und nach dieser Hammerwoche, da sind wir mit der Badmeisterin oder dem Badmeister sicher schon per Du. Kommt mit der Holly Humberstone gut in den Tag hinein.

0: nein. Bingo ist das noch nicht, am 10 ab 7. Aber unsere Wachmacherin Katharina, die ist Vollgas unterwegs mit der F1 Bade-Bingo-Karte, wo wir mit 9 verschiedenen Badeorten von euch aus dem F1-Land drauf tun haben. Also es sind wirklich nur die Ortschaften drauf. Für Katharina soll es ja an jedem Ort eine Überraschung sein, was für eine Abkühlung auf sie wartet. Das Ziel, alle 9 Orte in 3 Stunden abhökeln für ein Bingo. 2 Orte hat Katharina schon abgehökelt. Jetzt ist sie gerade bei der Fabienne zu Hauptwil und zwar noch ohne Ahnung, wo es gerade reingeht.
1: Bingo!
2: Ist bei euch warm, wenn ich reingehe?
3: Ja.
2: Darf ich schauen?
3: Ja.
2: Ein Pool! Ich habe gesagt, nicht so gerne ein Pool.
3: Kein Pool.
2: Wow!
3: Ich war gestern drin. Ist gut.
2: Also los!
3: Oh, wie ist es?
2: Nach der Seite ist es einfach nur herrlich. Jetzt bin ich im Poolmodus.
3: Wir sollten dann aber wieder weiter, gell?
0: Unbedingt, es hat noch mehr Orte, um dort abhökeln auf dieser FM1 Badebingo-Karte. Bei uns auf Insta sehen wir, wo unsere Katharina schon überall durchgekommen ist und wo es eben noch hingeht. Und dann hören wir das natürlich auch im Radio, ob Katharina alle 9 Orte schafft.

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0: Sheeran am 17 ab 7. Sicher auch ein Mensch, der viel Sonnencreme braucht. Heute kommt sie wieder zum Einsatz. Beim Arbeiten auf dem Bau, in der Body oder wo wir gerade unterwegs sind. Wir haben wieder 30 Grad und einen Haufen Sonne. Perfektes Wetter für unsere Nazi, um nach dem super Erfolg gestern auch noch ein paar sonnige Momente zu geniessen.
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0: Halbfinal, wir kommen.
2: Ja, feines Messer, Tor! 3-1!
0: Ja, 3-1 schlägt unsere Hockey-Nazi an der Heim-WM Schweden. Und es ist also erst der dritte Sieg in 15 WM-Spielen gegen Schweden. Im Halbfinale spielen jetzt morgen Nachmittag gegen Norwegen. Und vielleicht, wer weiß, wieder mit dem Roger Federer im Publikum. Auf SRF hat man nämlich gesehen, wie er vor dem Match in der Kabine bei den Nazi die Startaufstellung durchgibt und für den Verteidiger, den Christian Marti, also genauso ein Highlight wie der Halbfinale-Einzug selber.
3: Ja, ich habe das erste Mal live gesehen. Das Das ist dann nochmal eine andere Liga. Ja, bei den Huben war es schon gut, aber der kommt dann auch noch, der kommt dann vielleicht noch gerade oben hin, ich weiss es nicht. Nein, es ist absolut krank. Ja, ich habe es geil gefunden. Ja, hätte dann schon gleich durch die Wand säckeln können.
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Jojo am 6:30 hier bei der FM1 Wachmacher. Und im Normalfall ist klar, was alles so mitkommt an so einem Freitag. Schlüssel, Handy, Portemonnaie. Aber jetzt, bei dem Wetter, natürlich auch die Badtasche. Guten Morgen.

0: Es ist der grosse FM1 Badebingo-Morgen. 7:58 Uhr. Mit euren Vorschlägen zum Baden haben wir für unsere Wachmacherin Katharina eine Bingo-Karte mit 9 Orten drauf gemacht. Das Ziel? Alle 9 abhökeln. 3 von denen hat sie schon. Ort Nummer 4 ist ganz ein spezieller.
1: Nein! Hast du eine Badewanne im Garten?
2: Andere haben einen Pool und ich habe jetzt so eine Badewanne mit schönen Füßen.
1: Und Enten.
3: Genau, das nicht allein muss baden.
1: Wasser? Vielleicht wird das kälteste Bad von heute Morgen, wenn wir schauen.
3: Ja.
1: Konkurrierst mit den Sitteren.
0: Sehr schön. Wo Katharina als nächstes baden, gehört er natürlich hier bei uns. Zum Baden, Schaffen oder Aufstehen spielen wir euch am meisten Musik von Michael Schulte. Die Nia ist mit dabei an diesem Freitagmorgen. Genauso wie der Alex Warren. Sie alle in der nächsten Viertelstunde für euch.
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5: Ich bin Tina Golatrella. Guten Morgen.
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5: Die Schweizer Eishockey-Nationalmannschaft gewinnt im Viertelfinal an der Heim-WM mit 3:1 gegen Schweden. Trotz Rückstand und langer Unterzahl habe man an der Taktik festgehalten, sagt Nazi-Trainer Jan Gadieu.
7: Ich glaube, am Ende, wir haben es gesehen, dass es hat funktioniert. So, noch einmal Chapeau an die ganze Mannschaft. Sie war bereit vom Anfang und wir haben wirklich ein sehr gutes Spiel gespielt.
5: Im Halbfinal spielt die Nazi morgen Nachmittag um 14:40 in Zürich gegen Norwegen. Im anderen Halbfinal trifft Kanada auf Finnland. Der Anschlag in Winterthur mit 3 Verletzten werde sicherlich nicht der letzte dieser Art sein. Das sagt der renommierte Terrorismusexperte Peter Neumann zu CH Media. Gestern hatte ein schweizerisch-türkischer Doppelbürger in Winterthur 3 Menschen mit einem Messer verletzt. Der 31-Jährige soll der Islamistenszene angehören. Patrick Thoma, der ehemalige FC St. Gallen Grossaktionär und Verwaltungsrat, hat zum ersten Mal Stellung genommen zum Machtkampf in der Führungsetage. Wie er im St. Galler Tagblatt sagt, habe der Club stets über persönlichen Interessen gestanden. Die geführten Diskussionen über die künftige Ausrichtung seien offen gewesen. 4 Grossaktionäre und Patrick Thoma selber haben ihre Clubanteile inzwischen abgetreten. Präsident Matthias Hüppi und der Verwaltungsrat bleiben. Ein Gericht in Österreich hat einen 21-jährigen Mann zu 15 Jahren Haft verurteilt. Er hat im Sommer vor 2 Jahren in Wien einen Anschlag auf ein Konzert der US-Sängerin Taylor Swift geplant. Die Geschworenen sprachen den Österreicher mit nordmazedonischen Wurzeln in allen Punkten schuldig. Der Anschlag konnte damals verhindert werden.
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4: Wenn ihr pünktlich zu einem Termin kommen sollte, auf der Straße in der Ostschweiz und Graubünden rollt der Verkehr aktuell bestens.
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4: Es lohnt sich also auch jetzt noch, zum im Büro oder daheim durchlüften. Bei euch Langquart und zuzunehmen SMA 15, ab Wil 13 Grad. Im Verlauf des Tages steigt das Thermometer mit den Haufen Sonne wieder auf maximal 30 Grad. Das dann auch morgen Samstag und am Sonntag. Am Sonntag kommen dann aber im Verlauf des Tages mehr Wolken oben drauf und gegen den Abend wird es dann nass oder gewitterig.

0: sind wir am 21 vor 8 auch mit unserer Wachmacherin Katharina mitfiebern. Beim FM1 Baden-Bingo muss ich 9 Orte zum Baden, die ihr uns geschickt habt, abhökeln. 4 sind geschafft, auch wenn die Badwanne bei der Gabriela Zierle für Katharina eine rechte Herausforderung war.
1: Okay, Gabriela! Du willst jetzt die Aussicht geniessen und die Sonne. Oh, es ist schon mega kalt! Es ist eiskalt!
0: Bei uns verfolgen sie natürlich weiterhin beim FM1 Badebingo. Radio FM1. Und sehen sie auf Insta @radioFM1.

0: 17 vor 8 Uhr. Einen guten Freitagmorgen wünscht euch die FM1 Wachmacher.
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3: Salfinger.
4: Keller von Ihrem Reiseanbieter. Grüezi, Frau Salfinger.
3: Grüezi, wohl, jawohl.
4: Sie haben ja eine Woche Ferien gebucht, ab morgen, auf Kreta.
3: Jawohl.
4: Einfach noch als kleine Information, es hat im Hotel einen riesigen Wasserschaden gegeben.
3: Oh.
4: Also die Poollandschaft ist aktuell zu.
3: Oh nein, fängt ja gut an. Scheibe.
4: Ja, und das Meer aber kommen Sie jetzt halt auch nicht mehr.
3: Das auch nicht. Das ist ja alles, warum wir gehen. Damit wir direkt am Meer sind, am Abend schön können anhöckeln.
4: Ja, also mit gemütlich anhöcken wird es nichts. Aber da könnten wir Ihnen im Partnerhotel anbieten. Das wäre einfach 3/4 Stunde Autofahrt entfernt.
3: Oh mein Gott. Aber die Nacht ist gewährleistet.
4: Auch in dem Partnerhotel, wo Sie

0: eine Viertelstunde fahren müssen, oder?
1: Nein, das ist ja Katastrophe.
0: Ja, also was ich vielleicht sollte, sind einfach Gummistiefel mitnehmen, oder? Nein. Weil die Gänge sind eben manchmal noch ein bisschen verschlammt zum Zimmer und so, oder?
1: Aber das wäre jetzt, ich meine, aufgrund von dem Ganzen, was wir nicht benutzen können, würde man rein theoretisch nicht gehen. Ist das versichert?
0: Ja, nein, selbst nicht, weil die Bar ist eben offen.
1: Ja, da können wir uns noch besaufen und dann haben wir es etwas. Zimmer ist ja dann alles dort, oder? Mit vollem Zugang und alles.
0: Ja, das ist jetzt einfach hinten raus.
1: Also gegen das Meer, oder?
0: Nein, hinten raus.
1: Ich jetzt nicht. Das ist wie wenn das Hotel überhaupt nicht mehr existiert.
0: Ich gebe Ihnen gerade noch schnell an, mit wem dass Sie dann im Zimmer wären.
1: Also wie mit wem im Zimmer?
0: Man muss jetzt ein bisschen zusammenlegen. Es sind jetzt verschiedene, oder?
1: Aber das ist jetzt ein Witz.
0: Sie sind im Zimmer mit der Frau Magdalena Müller.
1: Aha, oh mein Gott.
0: Liebe Sandra, herzlich willkommen beim Kellerfon und liebste Grüße von deiner guten Freundin, der Magdalena.
1: Und das wird immer schlimmer und schlimmer. Ich denke, das gibt es gar nicht.
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0: Auch heute sagen wir euch wieder mit Sonnenbrille auf der Nase. Hoi und guten Morgen am jetzt gerade 9:08 Uhr. Und die Sonne die begleitet euch heute den ganzen Tag, das bei maximal 30 Grad. Und gleich fängt für viele von euch eine der schönsten Zeiten des Jahres an.
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0: Ja, es ist also kein Schleck, das FM1 Bade-Bingo. 3 Minuten vor dem 8. Unsere Katharina, die hat ein bisschen Zeitdruck. In 3 Stunden 9 verschiedene Orte abhökeln, die ihr uns geschickt habt. Und es ist eben auch kein Schleck, weil es manchmal ziemlich easy kalt ist. Darum geniesst es, Katharina. Der Pool auf der Dachterrasse bei der Ramona zu Amriswil.
1: Ich glaube nicht, wie viel wärmer da ist als vorher. Auch noch frisch, aber es soll ja eine Abkühlung sein.
0: Ja, ja.
1: Darum, herrlich. Würde ich dir jemanden Eiskaffee vorbeibringen?
0: Mach du lieber vorwärts, weil nächsten Halt dann gerade am 10 ab 8 und auf Insta at Radio FM1. Da verfolgen wir unsere Katharina natürlich auch beim FM1 Bade-Bingo. Am meisten Musik spielen wir euch oben drauf. Der Robin Schulz zusammen mit Rita Ora und viele mehr nach dem Punkt für euch.
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1: Es ist 8 Uhr am Freitagmorgen. Schön sind wir mit dem Wachmacher unterwegs.
2: Ich bin Tina Golatrella. Guten Morgen.
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2: Die Schweizer Eishockey-Nationalmannschaft gewinnt im Viertelfinal an der Heim-WM 3:1 gegen Schweden. Trotz Rückstand und langer Unterzahl habe man sich nicht beirren lassen, sagt Nazi-Stürmer Nino Niederreiter.
4: Wir sind wirklich alle füreinander gegangen, wir sind wirklich reingestanden, wenn wir reinstehen müssen. Und von dem her können wir alle sehr stolz sein auf den Match.
2: Im Halbfinal spielt die Nazi morgen Nachmittag um 14:40 in Zürich gegen Norwegen. Im anderen Halbfinal trifft Kanada auf Finnland. Der Anschlag in Winterthur mit 3 Verletzten werde sicherlich nicht der letzte dieser Art sein. Das sagt der renommierte Terrorismusexperte Peter Neumann zu CH Media. Gestern hatte ein schweizerisch-türkischer Doppelbürger in Winterthur 3 Menschen mit einem Messer verletzt. Der 31-Jährige soll der Islamistenszene angehören. Patrick Thoma, der ehemalige FC St. Gallen Grossaktionär und Verwaltungsrat, hat zum ersten Mal Stellung genommen zum Machtkampf in der Führungsetage. Wie er im St. Galler Tagblatt sagt, habe der Club stets über persönlichen Interessen gestanden. Die geführten Diskussionen über die künftige Ausrichtung seien offen gewesen. 4 Grossaktionäre und Patrick Thoma selber haben ihre Clubanteile inzwischen abgetreten. Präsident Matthias Hüppi und der Verwaltungsrat bleiben. Wieder hat es am Mount Everest einen Rekord gegeben. Der US-Trailrunner Tyler Andrews hat laut Explorers Web den über 8000 Meter hohen Gipfel in weniger als 10 Stunden bestiegen. Damit habe er den bisherigen Rekord von 2003 um eine gute Stunde unterboten. Andrews benutzte für die Erklimmung des Gipfels Flaschensauerstoff.
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1: Auf der Strasse im FM1-Land lasst ihr einfach die Fenster runter, wenn ihr Sauerstoff braucht. Da braucht ihr keine Flaschen Sauerstoff. Und dazu obendrauf habt ihr auch noch in der ganzen Ostschweiz und Graubünden freie Fahrt.
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1: 5 Sterne Deluxe-Wetter auch heute und zu grossen Teilen auch am Wochenende. Viel Sonne und bis zu 30 Grad. Im Verlauf des Sonntags werden dann aber die Wolken im FM Eisland dichter und gegen den Abend kann es dann regnen oder gewittern kommen.
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1: Kommt gut Richtung Wochenende.

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Der von Grilliertem? Sonnencreme, die gerade eingerieben worden ist, oder doch Aperol Spritz? Mit dem Wachmacher geht es am 10.08. am Wochenende zu.

0: findet der Sefemais Baden-Bingo auch das beste Bingo, das je jetzt gibt. Guten Morgen, 13 ab 8. Ich finde es einfach so gut, weil ihr uns so coole Orte zur Abkühlung geschickt habt, wo Katharina zum Teil recht herausfordert. In 3 Stunden muss ich an 9 verschiedene Orte auf dieser Baden-Bingo-Karte abhökeln. Aber man könnte auch sagen, Katharina, die hat den Lauf. Sie ist nämlich schon bei Ort Nummer 6.
1: Guten Morgen, Neukirch. Heieiei. Bodensee, hätte ja schon drauf sein. Ich weiss, wir haben Zeitdruck, aber da heisst es jetzt einfach nur geniessen.
0: Und sie schwimmt Richtung Sonne. Und sie schwimmt weiter. Und weiter. Und 3 von euren Orten sind noch rum zum Abhökeln auf dieser Bingo-Karte. Und natürlich ist Katharina trotz geniessen wieder rausgekommen.
1: Neukirch, check. Jetzt geht's los auf die Putzau.
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0: Goldig scheint die Sonne heute bei maximal 30 Grad und im Idealfall glänzt am Sonntag auch noch eine Medaille goldig. Es ist 18 ab 8.
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0: Wer kann die Schweizer Hockey-Nazi aufhalten? Hoffentlich niemand. Mit den besten Fans im Rücken schlagen die Schweden 3-1 und spielen morgen Nachmittag gegen Norwegen im Halbfinale. Dann garantiert mit genau der gleichen Hammerstimmung und vielleicht auch wieder mit dem Roger Federer in den Zuschauerinnen. Der Fedi, der sieht auf SRF, wie er die Mannschaft auf den Match einstimmt und der Verteidiger Christian Marti, der kann es kaum glauben.
2: Ja, ich habe das erste Mal live gesehen. Das ist dann nochmal eine andere Liga. Ja, ich bin ein bisschen gut gewesen, aber der kommt dann auch noch, der kommt dann vielleicht noch gerade oben hin, ich weiss es nicht. Nein, es ist absolut krank. Ja, ich habe es geil gefunden. Ja, hätte dann schon gleich durch eine Wand säckeln können.
0: Durch eine Wand säckeln, ja, dann kann er dann nächste Woche, morgen jetzt zuerst mal Norwegen schlagen. Dann wäre am Sonntag der ersehnte Final und vielleicht der gross Goldmoment an der Heim-WM.
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0: Ins Badebingo schafft Katharina, um in 3 Stunden an 9 Orten zu baden im FMI-Land, wo ihr uns vorgeschlagen habt.
1: Katharina, wir haben noch 3 Stops und nicht mehr ganz so viel Zeit.
2: Mann, jetzt bin ich ein bisschen nervös. Jetzt heisst es nicht mehr viel geniessen, nur noch reinhüpfen, weiterbetten.
0: Vollgas geht. Auflösung, ob sie schafft, gehört ihr bei den Wachmachern am 9:15 Uhr. Und auf Insta at Radio FMI verfolgt ihr sie natürlich auch bei ihrer FMI Badebingo Challenge.

0: Heute geht es für viele von euch dann gerade mit dem Köpfler oder alternativ mit einer Arschbombe ins Wochenende. Durch den Arbeitstag spielen wir euch mit der Leonie am meisten Musik. Foster the People kommen mit den schönen Erinnerungen an die Zeit, wo wir noch 15 Jahre jünger waren. Und der aktuelle Hit von Nico Santos gibt es zum Abrunden ebenfalls in den nächsten 20 Minuten oben drauf. Jetzt ist es gerade 8:30 Uhr.
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0: Und jetzt ist es ganz genau 8:30 Uhr. Da sind die FM1 Wachmacher.
3: Ich bin Tina Golatrella. Guten Morgen.
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3: Die Schweizer Eishockey-Nationalmannschaft gewinnt im Viertelfinal an der Heim-WM mit 3:1 gegen Schweden. Trotz Rückstand und langer Unterzahl habe man an der Taktik festgehalten, sagt Nazi-Trainer Jan Gadieu.
4: Ich glaube, am Ende, wir haben es gesehen, dass es hat funktioniert. So, noch einmal Chapeau an die ganze Mannschaft. Sie war bereit vom Anfang und wir haben wirklich ein sehr gutes Spiel gespielt.
3: Im Halbfinal spielt die Nazi morgen Nachmittag um 3:20 in Zürich gegen Norwegen. Im anderen Halbfinal trifft Kanada auf Finnland. Der Bundesrichter, der eine Liebesbeziehung mit einer Gerichtskollegin verheimlichte, hat in seinem Wohnhaus im Wallis eine Überwachungskamera entdeckt. Sie sei in einer Hecke versteckt und auf den Haupteingang gerichtet gewesen. Entdeckt wurde die Kamera wenige Wochen vor dem ersten Artikel der Weltwoche. Der Richter habe bei der Polizei Strafanzeige eingereicht. Patrick Thoma, der ehemalige FC St. Gallen Grossaktionär und Verwaltungsrat, hat zum ersten Mal Stellung genommen zum Machtkampf in der Führungsetage. Wie er im St. Galler Tagblatt sagt, habe der Club stets über persönlichen Interessen gestanden. Die geführten Diskussionen über die künftige Ausrichtung seien offen gewesen. 4 Grossaktionäre und Patrick Thoma selber haben ihre Clubanteile inzwischen abgetreten. Präsident Matthias Hüppi und der Verwaltungsrat bleiben. Wieder hat es am Mount Everest einen Rekord gegeben. Der US-Trailrunner Tyler Andrews hat laut Explorers Web den über 8000 Meter hohen Gipfel in weniger als 10 Stunden bestiegen. Damit habe er den bisherigen Rekord von 2003 um eine gute Stunde unterboten. Andrews benutzte für die Erklimmung des Gipfels Flaschensauerstoff.
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0: 8:30 Uhr ist es und in Graubünden und der Ostschweiz sieht es aktuell immer noch überall tipptopp aus. Kommt weiterhin gut und sicher an euer Ziel.
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0: Wir können gerade 3 Tage, also heute Samstag und Sonntag, zusammenfassen. Es gibt immer bis maximal 30 Grad und einen Haufen Sonne. Obwohl dann im Verlauf des Sonntags werden die Wolken dann dichter und gegen den Abend kann es dann auch noch nass werden oder Gewitter geben.

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1: Und vielleicht, wenn es jetzt so schön warm ist, braucht ihr noch irgendwie eine Sommerausrüstung zum Baden, Kleider, was auch immer. Wir haben euch 350 Franken im Jackpot vom grossen FM Island Game zum Posten gehen. Wie viele Zimmer hat euer Zuhause? Das ist immer noch die gleiche Frage, wo man top antwortet, also die die meisten von über 100 Leuten gesagt haben, suchen. 0848 22 22 11. Probiert euer Glück und geht schon gleich mit 350 Stutz shoppen.
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0: Katharina ist on the road am 20.09. Beim FM1 Badebingo haben wir neu von einem Badeort drauf tun. Die muss ich in 3 Stunden arbeiten. Also wir sind schon in der letzten halben Stunde. Da muss ich ein Gas geben.
1: Ich habe gar nicht viel Zeit, um das zu geniessen. Das Maria, das Mikrofon!
0: Nein!
1: Es ist passiert, im Stress. Aber da ist Spritzwasser
0: sicher. Ja, hoffen wir's. Im Matz Tiepolzau ist es passiert. Noch an 2 Jahren muss ich reinjucken. Auf Insta @radiofm1 seht ihr,

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1: Als Bonus zum schönen Wetter hätten wir noch 350 Franken zum Shoppen gehen im grossen FM Island Game. Und zwar für die Person, die die Top-Antwort sagt auf die Frage, wie viele Zimmer hat euer daheim? Radio FM 1, da ist der Morgenshow. Wer ist da und von wo?
2: Ja, guten Morgen, da ist Sabrina aus Wilchingen.
1: Hoi Sabrina.
2: Hoi.
1: So, der Bonus zum Sommerwetter wären die 350 Stutz.
2: Ja, das wäre super, aber ich habe jetzt nie gehört, was sie gesagt haben.
1: Du, dann probierst du einfach gerade raus.
2: Gut. Ich würde sagen 4,5 Zimmer.
1: 4,5 Zimmer geben wir ein für dich. Und das ist schon 3-mal gesagt worden, also leider nicht Top-Antwort.
2: Okay, super.
1: Hey, aber dank dir steigert sich der Jackpot auf 400 Franken und um den spielen wir dann am Montag um 8:30.
2: Ja, das ist doch super.
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0: Spannung pur bei der FM1 Wachmacher am 7 vor 9. Unsere Wachmacherin Katharina, die ist unterwegs mit dem FM1 Badebingo. 9 verschiedene Badeorte, die ihr uns geschickt habt, haben wir auf die Karte tun. Die muss ich abklappern, überall schnell reinspringen. 7 hat sie geschafft. Beim 7. ist sie sogar, mein Gott, mit dem Mikrofon ins Wasser reingejuckt. Und jetzt ist sie unglaublich im Zeitdruck.
1: Da.
2: Okay, ich kann nicht schliessen.
1: Sie rennt
0: Richtung Brunnen Marbach und nachher noch etwas, das sie abklappern muss.

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1: Wochenendstimmung. Say me tonight. Die haben wir euch bei der FM1 Wachmacher mit Jennifer Lopez und David Guetta nach 9 Uhr. Jetzt ist es eine gute Minute vor.
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9: Ich bin Tina Golatrella. Guten Morgen.
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9: Nach dem Messerangriff am Winterthurer Bahnhof hat die Psychiatrie Winterthur eine externe Untersuchung in die Wege geleitet. Diese soll überprüfen, wie und weshalb der Täter entlassen worden war. Er war zuvor als nicht selbst- und fremdgefährdend eingestuft worden. Der Zürcher Sicherheitsdirektor Mario Fehr hatte diese Einschätzung als offensichtliche Fehleinschätzung beurteilt. Der Bundesrichter, der eine Liebesbeziehung mit einer Gerichtskollegin verheimlichte, hat in seinem Wohnhaus im Wallis eine Überwachungskamera entdeckt. Sie sei in einer Hecke versteckt und auf den Haupteingang gerichtet gewesen. Entdeckt wurde die Kamera wenige Wochen vor dem ersten Artikel der Weltwoche. Der Richter habe bei der Polizei Strafanzeige eingereicht. Paris rüstet sich mit einem Polizeigrossaufgebot für das morgige Champions-League-Final zwischen Paris Saint-Germain und dem FC Arsenal im fernen Budapest. Laut Innenministerium werden 8.000 Polizeibeamte und 2.500 Feuerwehrleute eingesetzt. Frankreichweit stehen 22.000 Polizistinnen und Polizisten im Einsatz. Wieder hat es am Mount Everest einen Rekord gegeben. Der US-Trailrunner Tyler Andrews hat laut Explorers Web den über 8000 Meter hohen Gipfel in weniger als 10 Stunden bestiegen. Damit habe er den bisherigen Rekord von 2003 um eine gute Stunde unterboten. Andrews benutzte für die Erklimmung des Gipfels Flaschensauerstoff.
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8: Es ist 2 ab 9 und es sieht tipptopp aus auf der Straße in Auschwitz und Graubünden. Wir kommen weiterhin gut und sicher ans Ziel.
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8: Gut möglich, dass er in diesen Tagen ein bisschen länger päuselt. Es ist halt wirklich auch herrlich, zum draussen ein bisschen anhöckeln, einen Kaffee trinken oder schon ein Glas nehmen. Heute wieder den ganzen Tag ein Haufen Sonne und bis zu 30 Grad. Auch morgen Samstag geht es so weiter. Am Sonntag bleibt es immerhin noch warm, aber es kommen dann ein bisschen mehr Wolken dazu und im Verlauf vom Nachmittag gegen den Abend kann es dann nass werden oder sogar gewittern.
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0: Habt ihr es bei den Wachmachern oder auf Insta at Radio FM1 auch ein bisschen mitverfolgt? 17 ab 9 ist es. Wir spielen schon den ganzen Morgen FM1 Bade-Bingo. 9 von euren Badeorten sind auf dieser Bingo-Karte und die Wachmacherin Katharina, die muss alle in 3 Stunden abhökeln. Also überall einfach rasch reinjucken, abkühlen, dann gibt es ein Höckli. Aber, wir müssen sagen, sie hat da schon mal ein bisschen getrödelt. Sie hat vielleicht ein bisschen zu fest genossen. Dann ist sie zumal dermaßen in Stress gekommen, dass sie sogar mit dem Mikrofon ins Wasser gesprungen ist. Und jetzt? Jetzt? Jetzt?
1: Woo! Bingo! 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Yes, FM1 Bade-Bingo, wenn es geschafft hat. Nein, letzten Meter. Sie hat schon das Tor aufgegeben, so gut alles organisiert in der Bade-Heide.

0: Da sind die FM1 Wachmacher am Tag danach. Unsere Schweizer Hockey-Nazi, die qualifiziert sich für den Halbfinale gegen Schweden. Und für die Fans, die vor Ort waren, wie ist es für euch so gewesen?
1: Fast wie ein Orgasmus.
0: Ja, wir haben auch ein schönes Gefühl, das wir auslösen, einfach mit der Musik. Miles Smith und Niall Horan für euch. Irene Cara, ein Flashback-Hit für euch gibt es ebenfalls. Und Dave Amex, alle haben wir euch in der nächsten Halbstunde.
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7: Ich bin Tina Golatrella.
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7: Nach dem Messerangriff am Winterthurer Bahnhof hat die Psychiatrie Winterthur eine externe Untersuchung in die Wege geleitet. Diese soll überprüfen, wie und weshalb der Täter entlassen worden war. Er war zuvor als nicht selbst- und fremdgefährdend eingestuft worden. Der Zürcher Sicherheitsdirektor Mario Fehr hatte diese Einschätzung als offensichtliche Fehleinschätzung beurteilt. Wer im Kanton Appenzell-Innerrhoden sein Haus energetisch saniert, profitiert von weniger strengen Vorschriften. Es geht dabei um zusätzliche Außenwärmdämmungen. Seit dem 1. April darf der Grenzabstand zum Nachbargrundstück auch ohne Zustimmung des Nachbarn unterschritten werden. Das teilt das Bau- und Umweltdepartement mit. Für Neubauten gelten aber weiterhin die ordentlichen Grenzabstände. Der Bundesrichter, der eine Liebesbeziehung mit einer Gerichtskollegin verheimlichte, hat in seinem Wohnhaus im Wallis eine Überwachungskamera entdeckt. Sie sei in einer Hecke versteckt und auf den Haupteingang gerichtet gewesen. Entdeckt wurde die Kamera wenige Wochen vor dem ersten Artikel der Weltwoche. Der Richter habe bei der Polizei Strafanzeige eingereicht. Paris rüstet sich mit einem Polizeigrossaufgebot für das morgige Champions League-Finale zwischen Paris Saint-Germain und dem FC Arsenal im fernen Budapest. Laut Innenministerium werden 8000 Polizeibeamte und 2500 Feuerwehrleute eingesetzt. Frankreichweit stehen 22.000 Polizistinnen und Polizisten im Einsatz.
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7: Es gibt zurzeit keine Meldungen im Sendegebiet, kommen gut und sicher ans Ziel.
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8: Der Freitag zeigt sich heute von seiner besten Seite. Strahlender Sonnenschein und kaum Wolken am Himmel. Dazu eine sommerliche 27 bis 30 Grad am Nachmittag. Die Sonnenbrille auf der Nase ist also Pflichtprogramm heute. Auch das Wochenende startet freundlich. Hier und da hat es ein paar Wolken, die dann aber erst gegen den Sonntagabend Regen und Gewitter mitbringen können. Und die Temperaturen, die bleiben heiss mit bis zu 29 bis 30 Grad.
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8: Ob bei der Gipfeli-Pause auf der Baustelle, bei der Visite im Spital oder im Ferienmodus mit Kaffee auf dem Balkon. Wir gehen weiterhin miteinander oder Freitagvormittag. Jetzt mit ganz viel Musik. Eine halbe Stunde lang gibt es Hits, Hits, Hits und nochmal Hits. Ohne Unterbruch. Zum Start geht Mark Amber mit The Long Together.

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guten Freitagvormittag, wo wir euch am meisten Musik spielen. Hier bei FM1 für alle im Büro, auf der Baustelle, im Laden, in der Autogarage oder auch für euch Floristinnen und Floristen zwischen frischen Blumenlieferungen und einem Blumenbinden oder euch lieben Mamis und Papis, die den Halbtag schon organisiert haben. Schön sind wir zusammen unterwegs. Jetzt zusammen mit dem Zian und dem Stress. Das ist Ihren aktuellen How to Heal.

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5: Ich bin Tina Golatrella.
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5: Schweizer Ferienwohnungen, Campingplätze und Kollektivunterkünfte wie Jugendherbergen bleiben beliebt, sowohl bei inländischen als auch bei ausländischen Gästen. Gemäß neuesten Zahlen des Bundes verzeichnete die sogenannte Parahotellerie im vergangenen Jahr über 18 Millionen Logiernächte. Das ist ein Plus von über 4,5% im Vergleich zum Vorjahr. Wer im Kanton Appenzell-Innerrhoden sein Haus energetisch saniert, profitiert von weniger strengen Vorschriften. Es geht dabei um zusätzliche Außenwärmdämmungen. Seit dem 1. April darf der Grenzabstand zum Nachbargrundstück auch ohne Zustimmung des Nachbarn unterschritten werden. Das teilt das Bau- und Umweltdepartement mit. Für Neubauten gelten aber weiterhin die ordentlichen Grenzabstände. Der Psychiater, der den mutmaßlichen Messerstecher von Winterthur aus der Klinik entlassen hat, hatte keinen Einblick in die Strafakten. Dies sagt der Psychologe und Forensiker Jérôme Endras zu Radio SRF. Ärzte hätten in der Regel relativ wenig Angaben zu Patienten. Er könne die Kritik am Entscheid, den Mann aus der Klinik zu entlassen, jedoch nachvollziehen. Wegen sexualisierter und systemischer Gewalt in Kriegsgebieten hat die UNO Israel und Russland auf die schwarze Liste gesetzt. In einem UNO-Bericht ist von Vergewaltigungen, auch mit Gegenständen, Gruppenvergewaltigungen und gezielten Schüssen auf Genitalien die Rede. Die UNO-Botschafter beider Länder reagieren mit Empörung.
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5: Es gibt zurzeit keine Meldungen im Sendegebiet, kommen gut und sicher ans Ziel.
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6: Blauer Himmel, viel Sonne und sommerliche Temperaturen bis 30 Grad. Ja, am Freitag wie aus dem Ferienkatalog und als Wochenende bleibt heiß mit durchschnittlichen 27 bis 30 Grad. Dazu gibt es viel Sonne. Erst am Sonntag sehen sich dann aber gegen Abend auch Regen und Gewitterwolken dazu.
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6: Da spielen wir euch auf dem direkten Weg Richtung Mittagspause am meisten Musik. Vier Hits im Stück liegen bereit für euch. Und die liefern euch nicht nur der Michael Schulte und der Robbie Williams, sondern auch super high und getreu nach dem Motto Ladies First. Jetzt als erstes geht Olivia Dean.

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Nathalie Imbruglia, steuern wir den Freitagmittag an hier bei FM1. 29. Mai haben wir. Und in knapp zwei Wochen geht sie los. Fußball-Weltmeisterschaft. Merkt man spätestens daran, dass auf einmal wieder überall Tippspielgruppen entstehen. In der Familie, im Geschäft oder auch im Kollegenkreis. Da hat jede und jeder dann wieder seinen Geheimfavorit. Oder man wird zu absoluten Fußball-Expertinnen und Experten. Ja, da wird ein schöner Fußballsommer. Und wer weiss, vielleicht ist sie da schon in die ein oder andere Tippgruppe eingeladen worden. Die Schweizer Sängerin Naomi Larraine hat selber lang geshootet und fiebert natürlich mit. Haben wir jetzt hier bei uns dabei mit ihrem aktuellen Hit. Stranger.

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8: Ich bin Rahel Hegling.
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8: Die St. Galler Kantonsregierung hat die Einführung eines Impfobligatoriums aus dem revidierten Gesundheitsgesetz gestrichen. Wie der Kanton mitteilt, war dieses in der Vernehmlassung breit abgelehnt worden. Die Regierung wollte, dass bestimmte Impfungen bei Bedarf für obligatorisch erklärt werden können. Sie stützte sich dabei auf das eidgenössische Epidemiegesetz. Schweizer Ferienwohnungen, Campingplätze und Kollektivunterkünfte wie Jugendherbergen bleiben beliebt, sowohl bei inländischen als auch bei ausländischen Gästen. Gemäss neuesten Zahlen des Bundes verzeichnete die sogenannte Parahotellerie im vergangenen Jahr über 18 Millionen Logiernächte. Das ist ein Plus von über 4,5% im Vergleich zum Vorjahr. Der Psychiater, der den mutmaßlichen Messerstecher von Winterthur aus der Klinik entlassen hat, hatte keinen Einblick in die Strafakten. Dies sagt der Psychologe und Forensiker Jerome Endras zu Radio SRF. Ärzte hätten in der Regel relativ wenig Angaben zu Patienten. Er könne die Kritik am Entscheid, den Mann aus der Klinik zu entlassen, jedoch nachvollziehen. Wegen sexualisierter und systemischer Gewalt in Kriegsgebieten hat die UNO Israel und Russland auf die schwarze Liste gesetzt. In einem UNO-Bericht ist von Vergewaltigungen auch mit Gegenständen, Gruppenvergewaltigungen und gezielten Schüssen auf Genitalien die Rede. Die UNO-Botschafter beider Länder reagieren mit Empörung.
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8: Wir haben keine Meldungen im Sendegebiet. Kommt gut und sicher an euer Ziel.
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9: Der Freitag zeigt sich heute von seiner besten Seite. Strahlender Sonnenschein und kaum Wolken am Himmel. Dazu eine sommerliche 27 bis 30 Grad am Nachmittag. Die Sonnenbrille auf der Nase ist also Pflichtprogramm heute. Auch das Wochenende startet freundlich. Hier und da hat es ein paar Wolken, die dann aber erst gegen den Sonntagabend Regen und Gewitter mitbringen können. Und die Temperaturen, die bleiben heiss mit bis zu 29 bis 30 Grad.
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9: Und auch im Soundtrack für die Mittagspause im Schatten, der Liefertour im Transport oder der Lärmpause vor der nächsten Prüfung. Einen schönen Freitagmittag wünsche ich und einen guten, wenn es gerade etwas Feines zu habern gibt. Oben drauf für uns, jetzt geht die nächsten Hits. Ja, am Stück.

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13: Ich bin Rahel Hedlin.
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13: Die St. Galler Kantonsregierung hat die Einführung eines Impfobligatoriums aus dem revidierten Gesundheitsgesetz gestrichen. Wie der Kanton mitteilt, war dieses in der Vernehmlassung breit abgelehnt worden. Die Regierung wollte, dass bestimmte Impfungen bei Bedarf für obligatorisch erklärt werden können. Sie stützte sich dabei auf das eidgenössische Epidemiegesetz. Schweizer Ferienwohnungen, Campingplätze und Kollektivunterkünfte wie Jugendherbergen bleiben beliebt, sowohl bei inländischen als auch bei ausländischen Gästen. Gemäss neuesten Zahlen des Bundes verzeichnete die sogenannte Parahotellerie im vergangenen Jahr über 18 Millionen Logiernächte. Das ist ein Plus von über 4,5% im Vergleich zum Vorjahr. Wegen sexualisierter und systemischer Gewalt in Kriegsgebieten hat die UNO Israel und Russland auf die schwarze Liste gesetzt. In einem UNO-Bericht ist von Vergewaltigungen auch mit Gegenständen, Gruppenvergewaltigungen und gezielten Schüssen auf Genitalien die Rede. Die UNO-Botschafter beider Länder reagieren mit Empörung.
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13: Am St. Galler Kantonalen sind am Sonntag ein paar Hochkaräter am Start. Zu den Spitzenpaarungen gehören Werner Schlegel gegen Schwingerkönig Armon Orlik, Damian Oth gegen Roger Riechen, Dominik Schneider gegen Andy Signer. Das Schwingfest findet in Schmerikon statt.
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13: Wir haben keine Meldungen im Sendegebiet. Kommt gut und sicher an euer Ziel.
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14: Der Himmel präsentiert sich heute fast wolkenlos. Dazu haben wir zwischen 27 und 30 Grad. Also perfekt, wenn ihr am Nomi frei habt, um euch in der Badi oder am See abkühlen. Und wer nicht genug davon bekommt, morgen Samstag und am Sonntag gibt es weiterhin viel Sonne und bis zu 30 Grad. Am Sonntag zählt sich auf den Abend an, aber immer mehr Wolken dazu. Da steigt dann auch das Risiko für Regen und Gewitter.
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Schön habt ihr «Have nice Bier» am Freitagmittag, im Spital, im Resti, an der Tankstelle, im Bus oder im Auto. Dort, wo geschafft wird, wenn andere Pause haben. Und von uns kommt da ein extra Schub für alle Mittagseinsätze. «Have nice» sagt «Danke» und gibt euch jetzt Energie zum Durchziehen. Mit Ray Dalton, seinem aktuellen Hit «Blood Running».

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7: Ich bin Rahel Hegling.
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7: Die St. Galler Kantonsregierung hat die Einführung eines Impfobligatoriums aus dem revidierten Gesundheitsgesetz gestrichen. Wie der Kanton mitteilt, war dieses in der Vernehmlassung breit abgelehnt worden. Die Regierung wollte, dass bestimmte Impfungen bei Bedarf für obligatorisch erklärt werden können. Sie stützte sich dabei auf das eidgenössische Epidemiegesetz. Man dürfe nicht davon ausgehen, dass nur die SVP im Abstimmungskampf um die 10 Millionen Schweiz-Initiative vom gestrigen Messerangriff in Winterthur profitieren könne. Das sagt Politologe Marc Bühlmann.
8: Es ist ein Ereignis, das wirklich jetzt die Debatte anheizt. Die SVP nimmt den Ball auf und da wird der Gegner aber sofort wieder reagieren.
7: Demnach könnten mehr Stimmberechtigte ihre Stimmzettel in die Urne legen, so Marc Bühlmann weiter. In der Regel passiere das aber sowohl im Ja- wie auch im Nein-Lager. Wegen sexualisierter und systemischer Gewalt in Kriegsgebieten hat die UNO Israel und Russland auf die schwarze Liste gesetzt. In einem UNO-Bericht ist von Vergewaltigungen auch mit Gegenständen, Gruppenvergewaltigungen und gezielten Schüssen auf Genitalien die Rede. Die UNO-Botschafter beider Länder reagieren mit Empörung.
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7: Am St. Galler Kantonalen sind am Sonntag ein paar Hochkaräter am Start. Zu den Spitzenpaarungen gehören Werner Schlegel gegen Schwingerkönig Armon Orlik, Damian Oth gegen Roger Riechen, Dominik Schneider gegen Andy Signer. Das Schwingfest findet in Schmerikon statt.
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7: Es staut auf der A13 Richtung St. Margrethe zwischen Haag und Sennwald. Kommt gut an euer Ziel.
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9: Blauer Himmel, viel Sonne und sommerliche Temperaturen bis 30 Grad. Ja, am Freitag wie aus dem Ferienkatalog und als Wochenende bleibt heiß mit durchschnittlichen 27 bis 30 Grad. Dazu gibt es viel Sonne. Erst am Sonntag sehen sich dann aber gegen Abend auch Regen und Gewitterwolken dazu.
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9: Ob barfuß am Laptop, im Homeoffice, als Badmeister am Beckenrand oder mit dem Ventilator im Lager. Wir halten den Freitag noch mit musikalischem Laufen auf dem Weg zurück von der Mittagspause. Jetzt mit 4 Hits am Stück.

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Grüezi, grüezi, da bei FM1 an dem wunderbaren Freitagnachmittag, wo wir zusammen unterwegs sind, Richtung Feierabend und Wochenende. Ja, wo wir nachher vielleicht stressige Woche froh sind, dass ihr bald ein bisschen plampen lassen könnt, durchschnaufen, zu dem Gesicht geniessen und dazu eine Musik, die direkt ins Herz geht. Ja, und da verwandeln wir euer Büro, eure Baustelle. Einfach euren Arbeitsplatz, eure eigenen vier Wände, den Lastwagen oder euer Auto in eine riesige Soul-Lounge. Nämlich mit Olivia Dean, ihrem aktuellen Hit «So easy to fall in love».

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9: Es ist 2.
10: Ich bin Rahel Hedlin.
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10: Nach der Fußball-EM der Frauen und der Eishockey-WM der Männer wird die Schweiz bald Austragungsort eines weiteren Grossanlasses. Sie kann 2028 die Eishockey-Weltmeisterschaft der Frauen austragen. Dies hat der internationale Eishockey-Verband entschieden. Die Austragungsorte sind noch nicht bekannt. Eine mutmaßliche Entführung hat gestern Nachmittag einen Großeinsatz der Polizei in Gossau ausgelöst. Laut Kantonspolizei St. Gallen meldete eine Person, sie habe auf Bildern gesehen, wie jemand an einen Stuhl gefesselt wurde. Mehrere Polizisten und Spezialkräfte suchten nach der Person. Nach mehreren Stunden stellte sich die Meldung als falsch heraus. Die Bündner Südtäler fordern schärfere Massnahmen gegen die organisierte Kriminalität. Das haben Gemeindevertreter der Region Moesa an der Grenze zu Italien verlangt. Die neue Pflicht, die kriminelle Vergangenheit anzugeben, sei nicht genug, so die Kritik. Ein Krimineller werde niemals freiwillig angeben, dass er vorbestraft sei.
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10: Am St. Galler Kantonalen sind am Sonntag ein paar Hochkaräter am Start. Zu den Spitzenpaarungen gehören Werner Schlegel gegen Schwingerkönig Armon Orlik, Damian Oth gegen Roger Riechen, Dominik Schneider gegen Andy Signer. Das Schwingfest findet in Schmerikon statt. Die Schweizer Tennisspielerin Viktoria Golubic ist am French Open ausgeschieden. Sie verliert gegen die Ukrainerin Marta Kostyuk in 2 Sätzen.
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10: Es staut auf der A13 Sargans Richtung St. Margrethe zwischen dem Anschluss Haag und dem Anschluss Sennwald, weil es zu viel Auto auf der Strasse hat. Und stocken tut es auch in der Gegenrichtung auf der A13 St. Margrethe Richtung Sargans zwischen dem Anschluss Buchs und dem Anschluss Sevelen.
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11: Die Wolken sind mangelbar heute. Dafür blauer Himmel, Sonne pur und bis zu 30 Grad. Am Samstag bleibt es recht sonnig und heiß. Am Sonntag wird es mit schwülwarmen 29 bis 30 Grad. Auch nass gegen den Abend vor allem. Da kann es dann auch die ein oder andere Gewitter drunter haben. Vor allem aber Richtung Berge.
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11: Wo der Freitag auf das Mal ein bisschen leichter wird. Vielleicht nicht beim Arbeiten, aber die Stimmung definitiv. Für alle auf dem Endspurt richtig Feierabend und Wochenende. Wir spielen euch weiterhin am meisten Musik hier bei uns. Jetzt eine gute halbe Stunde lang. Ein Hit am anderen. Ohne Unterbruch.

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Chef Mais, auch am Freitagnachmittag, wo wir euch ganz viel Musik spielen, auf dem Endspurt, richtig viel Abend am Wochenende, geht auch euch Konditorinnen und Konditoren, die noch zwischen Cremeschnitt und Erdbeertörtli stehen, aber schon heimlich Wochenendpläne schmieden. Da kommt schon der nächste Hit für euch. Noch vor One Republic, jetzt Holly Humberstone mit ihrem aktuellen To Love Somebody.

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5: Einen schönen guten Nachmittag hier bei F1. Wir haben es 3.
6: Ich bin Rahel Hedlin.
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6: Nach der Fußball-EM der Frauen und der Eishockey-WM der Männer wird die Schweiz bald Austragungsort eines weiteren Grossanlasses. Sie kann 2028 die Eishockey-Weltmeisterschaft der Frauen austragen. Dies hat der Internationale Eishockey-Verband entschieden. Die Austragungsorte sind noch nicht bekannt. Eine mutmaßliche Entführung hat gestern Nachmittag einen Großeinsatz der Polizei in Gossau ausgelöst. Laut Kantonspolizei St. Gallen meldete eine Person, sie habe auf Bildern gesehen, wie jemand an einen Stuhl gefesselt wurde. Mehrere Polizisten und Spezialkräfte suchten nach der Person. Nach mehreren Stunden stellte sich die Meldung als falsch heraus. Die Bündner Südtäler fordern schärfere Massnahmen gegen die organisierte Kriminalität. Das haben Gemeindevertreter der Region Moesa an der Grenze zu Italien verlangt. Die neue Pflicht, die kriminelle Vergangenheit anzugeben, sei nicht genug, so die Kritik. Ein Krimineller werde niemals freiwillig angeben, dass er vorbestraft sei.
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6: Die Schweizer Tennisspielerin Viktoria Golubic ist am French Open ausgeschieden. Sie verliert gegen die Ukrainerin Marta Kostyuk in 2 Sätzen.
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5: 2 ab 3 und dann haben wir eine Meldung für die A13, so ganz richtig St. Margrethe, Höhe Haag. Staut aktuell wegen der Baustelle, es geht dort eine Viertelstunde länger. Sonst haben wir aber keine Meldungen mehr für die Ostschweiz und Graubünden. Allen wünsche ich eine gute Fahrt.
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5: Sonnencreme einmal mehr, ein wichtiger Begleiter, auch heute Freitag. Da bleibt es weiterhin voll und ganz sonnig. Morgen Samstag hat es dann wieder ein bisschen mehr Wolken am Himmel. Es ist aber trotzdem mehrheitlich sonnig im FM1-Land. Das dann mit Temperaturen von so um die 28 Grad.
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5: Ja, und ich hoffe, ihr habt alle Zaunenbrüllen dabei. Die ist ja aktuell wirklich unverzichtbar. Falls nicht, kommt eine von uns über. Die hat zwar jetzt nicht 100 Jahre Garantie, aber garantiert gute Laune. Das Camila Cabello gibt es gerade nach Glockenbach.

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Mögt ihr euch noch erinnern? Das waren doch eben die guten Nachmittage in der Schule, wenn es von außen heiß war und man als Klasse in die Party gegangen ist. Der Sportunterricht auf dem Sprungturm, der Rutschbahn oder der Fußballwiese. Ein Nachmittag in der Party würde etwa so tönen wie der Hitswim von BTS. Und den haben wir euch direkt noch im Nico Santos hier bei FM1. Einen schönen Freitagnachmittag wünsche ich.

0: Der Solaroy liefert euch die Energie für den Weg Richtung Endspurt beim Arbeiten. Er serviert euch quasi einen musikalischen Kaffee. In diesem Wetter selbstverständlich on ice. Und wir servieren euch die Hits zum Arbeiten. Oder je nachdem sogar schon auf der Highway. Der Michael Schulte ist hier mit dabei. Oder auch der Lost Frequencies. Der Feeling, Sonne, Brüllenmusik zum Sonnenwetter. Und für all die, die heute Abend vielleicht noch andere Geburtstagsfeten oder so sind, einstimmig auf das mit der Britney Spears und ihrem 90er-Hit Baby One More Time. Gerade auch für euch in den nächsten 20 Minuten hier bei FM1.
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1: Der Chef Mais für euch am Freitag. Und ob jetzt ein isotonisches Sportgetränk oder doch schon ein isotonisches Feierabendgetränk in der Hand? Wir begleiten euch mit guten Laune, richtig Wochenende. Sabrina Carpenter und ihren Hit Taste. Für euch mit dabei nach dem Punkt.
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1: Grüezi wohl hier bei FM1. Es ist Fieri.
5: Ich bin Rahel Hedlin.
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5: Besser im Lesen und besser im Französisch. Das sind die Ziele des Bildungsrats des Kantons St. Gallen für die kommenden 4 Jahre. Daniel Schmucki.
6: Geplant ist unter anderem ein Bildungsmonitoring. Das soll den Schulen automatisch Daten liefern über die soziale Herkunft von ihren Schützlingen. So können der Unterricht und die Klassengrössen angepasst und die Chancengleichheit gefördert werden, heisst es in einer Mitteilung. Im Französisch wird man die Lehrpläne überarbeiten und Austauschangebote ins Leben rufen. Fürs Lesen stehen Weiterbildungen für die Lehrpersonen in der Diagnostik und Förderung der Lesekompetenzen im Fokus.
5: Bis zu 870'000 Kubikmeter Gestein sind am kleinen Nesthorn oberhalb von Platten weiterhin potenziell instabil. Allerdings sei die Situation derzeit nicht besorgniserregend, schreibt der Walliser Bote. Für Verunsicherung sorge jedoch die Situation am Oeschkumun-Gletscher. Aufnahmen hätten frische Eiszungenabbrüche gezeigt und eine instabile Struktur. Nachdem im aargauischen Strengelbach eine Leiche gefunden wurde, zeigten mehrere Polizeiangehörige Vergiftungserscheinungen. Das bestätigt die Kantonspolizei gegenüber Kisten Estia. Die Polizei geht von Suizid durch die Einnahme von Gift aus. Das Gift dürfte sich verflüchtigt haben, sodass Einsatzkräfte, die nahe an der Person waren, damit in Kontakt gekommen sein dürften. Die Autofahrerin, welche am Mittwoch in eine Gruppe Schüler gefahren ist, hatte offenbar einen Herzstillstand. Laut deutscher Presseagentur dpa habe dies die Auswertung eines Ereignisrekorders ergeben. Die Polizei geht davon aus, dass der 16-sekündige Herzstillstand die Ursache für den Unfall war, bei dem 2 12-jährige Kinder ums Leben kamen.
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1: 2 ab 4 und da stockt es ein bisschen auf der A13 und zwar San Bernardino Richtung Chur. Zwischen Rotenbrunnen und Reichenau aktuell eine Viertelstunde, wo es länger geht. Sonst haben wir aber keine Meldungen mehr von grösseren Staus in der Ostschweiz und Graubünden. Kommen gut an euer Ziel.
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1: Summer Vibes könnt ihr auch heute auf eurer Insta-Story drauf schreiben. Es bleibt für den Rest von heute Freitag sonnig. Morgen Samstag dann wieder mit ein bisschen mehr Wolken gemischt. Das aber gleich noch mit einem mehrheitlich sonnigen Tag und Temperaturen von um die 28 Grad.
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1: Der Zwieri kommt auch heute am Stil. Zu der Klasse erfrischende Musik. Bei uns geht mit dem Rag'n'Bowman direkt nach der Noemi Beza. Einen schönen Freitag wünsche ich.

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Das war ein Freitag hier bei F1. Ja, es war wieder mal eine kurze Woche gewesen. 4 Tage arbeiten und schon wieder steht das Wochenende an. Darum höchste Zeit, um schnell zurückzuschauen, damit ihr auch heute Abend bereit sind und am Stamm oder zu Nacht ist, könnt mitreden. Hier für euch alles in 40 Sekunden, die zu reden gegeben hat. Neue Woche, gleiche Resultat. Die Schweizer Eishockey-Nazi räumt nach wie vor ab und schafft auch souverän den Einzug ins Halbfinale der Heim-WM. Von den Eisheiligen im Sport zu den Eisheiligen in den Buddies. Die Soft-Eismaschinen, die laufen wie der Ghetto-Blaster für Aquafit auf Hochtouren. In den Buddies, da ist Betrieb, sicher schliesslich auch sehr, sehr sonnig und heiß im FM1-Land. Überhaupt nicht schön, aber gleich heiß diskutiert wird der neue Ferrari Luce. Ein Auto so hässlich wie die Nacht. Auf Social Media und in den Medien wird Ferrari dafür auch ziemlich fertig gemacht. Ebenfalls so also hitzige Diskussionen die Woche im FM Island. Klar, der FC St. Gallen. Nach einem riesen Erfolg im Cup-Final, der tiefe Fall. Chaos in der Führungsetage, Putschversuch, Machtkampf und. Haben wir alles gelesen. Aber durchschnaufen mittlerweile wissen wir, es bleibt alles beim Alten. Vor allem eben auch, der Matthias Hüppi ist weiterhin Präsident. Nochmal Glück gehabt. In dem Sinn wünsche ich euch Happy Weekend!

0: Es ist wieder Zeit für eine Runde Liegestuhl-Memory, oder? In der Body. Wo haben wir schon wieder unseren Platz? Klassiker, die Frage kennen da ganz sicher auch. Für den Weg Richtung Body oder doch noch für den Weg an den letzten Termin. Wir begleiten euch mit Schwung von der Katy Perry. Gute Laune liefern auch die zwei hier, der Michael Patrick Kelly und der Ray Garvey mit Best Bad Friends. Oder Schwung und Wochenendstimmung mit dem Kaigo. Save My Love geht auch in den nächsten 20 Minuten. Kommt gut Richtung Wochenende.
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0: Die Ersten sind gedanklich schon am Zusammenpacken. Es ist 16:30.
7: Ich bin Troel Häckling, guten Tag.
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7: Der Bildungsrat des Kantons St. Gallen will Schülerinnen und Schüler im Lesen und im Französisch fördern. Geschafft werden soll dies unter anderem mit einem Bildungsmonitoring. Dabei liefern Schulen unter anderem Daten über die soziale Herkunft ihrer Schüler. So kann der Unterricht und die Klassengröße angepasst und Chancengleichheit gefördert werden. Nachdem im aargauischen Strengelbach eine Leiche gefunden wurde, zeigten mehrere Polizeiangehörige Vergiftungserscheinungen. Das bestätigt die Kantonspolizei gegenüber Kisten-Estia. Die Polizei geht von Suizid durch die Einnahme von Gift aus. Das Gift dürfte sich verflüchtigt haben, sodass Einsatzkräfte, die nahe an der Person waren, damit in Kontakt gekommen sein dürften. In Fischingen ist am Morgen ein Anhänger umgekippt, nachdem die Ladung beim Einbiegen auf die Straße gerutscht war. Laut Kantonspolizei Thurgau ergab eine Alkoholprobe beim Fahrer einen Wert von 0,7 Promille. Der 39-jährige Mann wurde angezeigt, verletzt wurde niemand.
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0: Kurz nach 16:30 und abgesehen von ein paar 5 Minuten Stock haben wir da keine grösseren Staus in der Ostschweiz und Graubünden. Ich wünsche euch ein gutes und sicheres Ankommen.
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0: Definitiv T-Shirt-Wetter haben wir zum Beispiel gerade aktuell zu Münsterlingen mit 28 Grad oder auch zu Flims mit 26 Grad. Zu Gunten, da sind sie im Moment gerade 24 Grad. Temperaturen morgen im FM-Eisel nochmal ganz ähnlich. Es ist auch wieder mehrheitlich sonnig. Gemischt mit morgen dann einfach immer mal wieder ein bisschen Schleierwolken am Himmel.

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0: mit Miley Cyrus, Schritt für Schritt Richtung Wochenende. Und auf dieser Wanderung, oder je nachdem bei euch vielleicht auch Spaziergang, da begleitet euch noch ein Punkt unter anderem auch der Ray Dalton, das ist Blood Running.
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6: Ich bin Raoul Heglin, guten Abend.
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6: Besser im Lesen und besser im Französisch. Das sind die Ziele des Bildungsrats des Kantons St. Gallen für die kommenden 4 Jahre. Daniel Schmucki.
8: Geplant ist unter anderem ein Bildungsmonitoring. Das soll den Schulen automatisch Daten liefern über die soziale Herkunft von ihren Schützlingen. So können der Unterricht und die Klassengrössen angepasst und die Chancengleichheit gefördert werden, heisst es in einer Mitteilung. Im Französisch wird man die Lehrpläne überarbeiten und Austauschangebote ins Leben rufen. Fürs Lesen stehen Weiterbildungen für die Lehrpersonen in der Diagnostik und Förderung der Lesekompetenzen im Fokus.
6: Nachdem im aargauischen Strengelbach eine Leiche gefunden wurde, zeigten mehrere Polizeiangehörige Vergiftungserscheinungen. Das bestätigt die Kantonspolizei gegenüber Kisten Estia. Die Polizei geht von Suizid durch die Einnahme von Gift aus. Das Gift dürfte sich verflüchtigt haben, sodass Einsatzkräfte, die nahe an der Person waren, damit in Kontakt gekommen sein dürften. 3 weitere Schweizer Alpenpässe sind heute freigegeben worden. Furka, Grimsel und Nuffenenpass sind seit heute offen, schreiben der Kanton Uri und der TCS. Noch geschlossen sind der Susten und der grosse St. Bernhard-Pass.
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6: Jill Teichmann steht zum zweiten Mal im Achtelfinal des French Open in Paris. Sie bezwingt in der 3. Runde Carolina Muchova in 2 Sätzen. Am Sonntag trifft sie auf Mira Andreeva aus Russland.
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0: Kurz nach dem 5 Uhr und abgesehen von ein paar Feierabendverkehrsstocken haben wir da keine grösseren Staus in der Ostschweiz und Graubünden. Allen unterwegs wünsche ich eine gute Fahrt.
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0: Den Liegestuhl, den könnt ihr verrussen lassen. Jetzt heute Abend und über die Nacht bleibt es an den allermeisten Orten im FM1-Land trocken. Morgen Samstag dann auch wieder mehrheitlich sonnig, gemischt mit einfach noch ein bisschen Schleierwolken und Temperaturen von so um die 28 Grad.
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0: Der Freitagabend so also als Song zusammengefasst, musikalisch. Da haben wir euch gerade Ride Round von Flo Rida für euch in den nächsten 5 Minuten. Der Start in die neue Stunde jetzt mit dem Kamerads.

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0: entspannte Begleitung von Coldplay auf den Highweg, wo man vielleicht gerade schnell für einen Moment ein bisschen leiser stellt, der Radio, zum Parkieren. Ist ja logisch, oder? Man sieht es ja dann auch besser. Wie auch immer ihr parkiert, wir begleiten euch auf jeden Fall. Ganz viel Musik ist da am Start. Der Damiano Davids. Der Nico Santos, All Time High. Oder der Klassiker-Hit aus den 80ern. Maniac geht auch für euch in den nächsten 20 Minuten. Kommt gut richtig Feierabend und gut richtig Wochenende.
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0: Um das Crush-Eis in Becher zu leeren, dazu jetzt gerne das, was es heute Abend zu wissen gibt. Es wird 17:30.
9: Ich bin Raoul Heglin. Guten Abend.
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9: Der Bildungsrat des Kantons St. Gallen will Schülerinnen und Schüler im Lesen und im Französisch fördern. Geschafft werden soll dies unter anderem mit einem Bildungsmonitoring. Dabei liefern Schulen unter anderem Daten über die soziale Herkunft ihrer Schüler. So kann der Unterricht und die Klassengröße angepasst und Chancengleichheit gefördert werden. Der höchstgelegenste Turm von Europa ist neu in der Zentralschweiz. Es handelt sich dabei um den Titlis Tower auf über 3000 Meter. Der Turm mit Restaurant und Luxusboutique ist Teil eines 150 Millionen Franken Projekts. Aufgrund des tödlichen Gondelunfalls im März verzichten die Titlis Bergbahnen auf eine große Eröffnungsfeier. In Fischingen ist am Morgen ein Anhänger umgekippt, nachdem die Ladung beim Einbiegen auf die Straße gerutscht war. Laut Kantonspolizei Thurgau ergab eine Alkoholprobe beim Fahrer einen Wert von 0,7 Promille. Der 39-jährige Mann wurde angezeigt, verletzt wurde niemand.
4: Sport.
9: Jill Teichmann steht zum zweiten Mal im Achtelfinale des French Open in Paris. Sie bezwingt in der dritten Runde Karolina Muchova in zwei Sätzen. Am Sonntag trifft sie auf Mira Andreeva aus Russland.
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0: Der SMI steht kurz vor Börsenschluss mit rund 0,5% im Plus von der St. Galler Kantonalbank Anja Felder.
10: Der Schweizer Aktienmarkt präsentiert sich zum Wochenabschluss von der freundlichen Seite. Die Stimmung wird durch neue Hoffnungen auf ein Abkommen im Nahen Osten gestützt. Das sorgt dafür, dass das Öl klar tiefer notiert. Aufgefallen ist heute die Aktie von Logitech, die von positiven Zahlen aus der US-Tech-Branche profitieren kann. Die Aktie notiert heute rund 8% im Plus.
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0: Kurz nach um 17:30 und abgesehen von ein paar Feierabendverkehrsstockern staut sich ein bisschen länger zu Rapperswil und zwar von Kemperaten Richtung Epizentrum. Gute 20 Minuten, wo es dort länger geht. Sonst haben wir aber keine Meldungen mehr für Durstschweiz und Graubünden.
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0: Es ist wieder eine von diesen Übungen, wo ihr euch sicher auch ein Lenkrad Klimalage würdet wünschen. Zu Flumster haben wir im Moment 29 Grad, genau wie zu Oberried. Und zu Hundwil sind es im Moment 25 Grad. Temperaturen am Morgen Samstag nochmal so im ähnlichen Bereich wie heute. Dazu ist es auch mehrheitlich sonnig, allerdings auch immer mal wieder gemischt mit ein bisschen Schleierwolken.

0: 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Der Rückblick auf die Finanzmärkte mit dem Dragan Siebka, Fachspezialist Portfolio Management.
1: Die Finanzmärkte haben diese Woche weiter vom KI-Optimismus profitiert. Vor allem tech-dominierte Börsen in den USA haben zugelegt, aber auch in Asien. Politische Spannungen sind dabei ein bisschen in den Hintergrund gerutscht. Gleichzeitig sind die Zinsen weltweit zurückgegangen, das hat Obligationen gestützt. Der Ölpreis hat nachgegeben, weil der Markt auf Entspannung im Nahen Osten hofft. Für Private heisst das, Technologie bleibt der wichtige Treiber und bei Zinsen und Inflation gibt es im Moment ein bisschen mehr Luft.
0: Das Besondere vor Wochen.
1: Ja, die KI-Euphorie hat es geschafft, die Aktienmärkte vom ungelösten Konflikt zwischen den USA und dem Iran abzulenken. Besonders aufgefallen ist der Technologiesektor. Chip-Hersteller haben einen grossen Teil vom letzten Kursgewinn an den globalen Aktienmärkten geliefert. Viele Investoren setzen also nach wie vor weiter auf die Zukunftstechnologie. Das zeigt, wie stark Erwartungen die Märkte bewegen können. Und es erinnert daran, Trends kommen und gehen, Innovation bleibt.
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0: Ja, das war mal ein sportlicher und erfrischender Morgen gewesen, heute bei der F1 Wachmacher. Und ihr mit drin und voll dabei. Die Katharina, die hat das F1 Bate Bingo gespielt, zusammen mit eurer Unterstützung. 9 verschiedene Varianten, um sich abkühlen, habt ihr eingeschickt. Und sie ist dann eben direkt auch zu euch vorbeigekommen, die ausprobieren. Und ja, im Vorhinein, Katharina, natürlich auch so ein bisschen die Wunschvorstellungen gehabt, wie ihren Morgen so könnte aussehen.
1: Also in einem sehr schönen Pool, das wäre toll. In einem Jacuzzi, wo es vielleicht noch ein bisschen wärmer ist, wäre auch toll. So etwas. Oder ein mega geheimer Badespot.
0: Ja, also gerade so auch Jacuzzi, tönt es dann schlussendlich doch eher so.
1: Es ist schon mega kalt!
0: Ey,
1: ich
0: kalt! Boah. Das grosse F1 Bingo da jetzt auf TikTok und Instagram, wo wir da eben im F1 schlussendlich überall auf Besuch sind. Jetzt go abchecken, Radio F1.

0: der Freitagabend hier bei F1, wo die meisten von euch, wenn ihr ins Restaurant geht, sowieso schon direkt in den Karten auf die hinterste Seite blättert, nämlich zu der Glasse. Und für den Sommerlach-Freitagabend begleiten wir euch mit ganz viel Musik. Der Robin Schulz zusammen mit Fastboy auch mit dabei nach dem Punkt.
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1: Auf den Heimweg, jetzt geht noch das, wo heute zu reden gibt. Es ist 6 Uhr.
2: Ich bin Raoul Heglin. Guten Abend.
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2: Für den Winterthurer Messerstecher hat die Bundesanwaltschaft Untersuchungshaft beantragt. Sie führt ein Strafverfahren wegen Verdachts auf mehrfachen versuchten Mord und Unterstützung einer terroristischen Organisation. Nun wird das Motiv für die Tat abgeklärt, teilt die Bundesanwaltschaft mit. Im Vordergrund steht aktuell ein terroristisch motivierter Anschlag. Hersteller von Tabakprodukten würden ganz bewusst auf Jugendliche zielen. Das sagt Markus Meuri von der Stiftung Suchtschweiz.
4: Nach der neuesten Untersuchung zum Nikotinkonsum in der Schweiz haben wir festgestellt, dass die Jugendlichen vor allem Produkte mit Aromen konsumieren. Und das weiss auch die Industrie und macht jetzt darum überall Aromen rein.
2: Deshalb fordert Suchtschweiz mehr Prävention, beispielsweise durch ein nationales Verbot von fruchtigen und süßen Aromen in Tabakprodukten. An der Lagerstraße in der Stadt St. Gallen soll eine neue Anlaufstelle mit einem Raum für den Drogenkonsum entstehen. Laut Mitteilung der Stadt soll damit die gesundheitliche Situation von Drogensüchtigen verbessert sowie der Drogenkonsum im öffentlichen Raum verringert werden. An einer Informationsveranstaltung kommenden Mittwoch wird die Quartierbevölkerung darüber informiert. Die NATO verstärkt ihre Verteidigung in Rumänien. Das teilt eine NATO-Sprecherin mit. Eine russische Drohne ist in der Nacht auf das Dach eines Wohnblocks im Osten Rumäniens eingeschlagen. Sie löste einen Brand in einer Wohnung aus. Zwei Personen wurden verletzt.
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2: Jill Teichmann steht zum zweiten Mal im Achtelfinal des French Open in Paris. Sie bezwingt in der dritten Runde Carolina Muchova in 2 Sätzen. Am Sonntag trifft sie auf Mira Andreeva aus Russland.
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1: 2 ab 6 und es staut ein bisschen auf der A3 Zürich Richtung Sagans, vor dem Kerenzer Bergtunnel. Aktuell eine Viertelstunde, wo es da länger geht wegen der Baustelle. Sonst haben wir aber keine Meldungen für Ostschweiz und Graubünden. Kommen gut an euer Ziel.
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1: Sind wieder die Tage, wo ihr euch sicher auch wünscht, daheim eine gekühlte Matratze zu haben. Temperaturen auch morgen Samstag dann wieder so bei um die 28 Grad dazu, mehrheitlich sonnig auch morgen, einfach gemischt mit dann noch ein bisschen Schleierwolken.
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1: Es schmeckt dann sicher auch wieder so am See, in den Gartenbeiz oder je nachdem auch beim Arbeiten, das Parfüm vom Sommer oder der Duft, Muckenspray und Sonnencreme gemischt. Zum sommerlichen Freitag ganz viel Musik, David Guetta, Teddy Swims und Tones und Eigen als erstes.

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Das ist auch ein Freitag hier bei F1. Ja, es war wieder mal eine kurze Woche gewesen. 4 Tage arbeiten und schon wieder steht das Wochenende an. Darum höchste Zeit, um schnell zurückzuschauen, damit ihr auch heute Abend bereit sind und am Stamm oder zur Nachtisch könnt mitreden. Hier für euch alles in 40 Sekunden, die zu reden gegeben hat. Neue Woche, gleiche Resultat. Die Schweizer Eishockey-Nazi räumt nach wie vor ab und schafft auch souverän den Einzug ins Halbfinale der Heim-WM. Von den Eisheiligen im Sport zu den Eisheiligen in den Buddies. Die Soft-Eismaschinen, die laufen wie der Ghetto-Blaster für Aquafit auf Hochtouren. In den Buddies da ist Betrieb, sicher schliesslich auch sehr, sehr sonnig und heiß im FM1-Land. Überhaupt nicht schön, aber gleich heiß diskutiert wird der neue Ferrari Luce. Ein Auto so hässlich wie die Nacht. Auf Social Media und in den Medien wird Ferrari dafür auch ziemlich fertig gemacht. Ebenfalls so also hitzige Diskussionen die Woche im FM Island. Klar, der FC St. Gallen. Nach einem riesen Erfolg im Cup-Final, der tiefe Fall. Chaos in der Führungsetage, Putschversuch, Machtkampf und. Haben wir alles gelesen. Aber durchschnaufen mittlerweile wissen wir, es bleibt alles beim Alten. Vor allem eben auch, der Matthias Hüppi ist weiterhin Präsident. Nochmal Glück gehabt. In dem Sinn wünsche ich euch Happy Weekend!

0: Wow. Es ist in Anführungs- und Schlusszeichen ein kleines Problem, habt ihr vielleicht gerade, wenn ihr daheim das Gefrierfach einräumt und natürlich jetzt in diesem Wetter mit einem Haufen Glasse und dann eben blöderweise genau eins nicht mehr reinpasst. Was könnte man denn mit dem machen? Fragen über Fragen. Eine Lösung finden, für da haben wir euch Begleitung mit ganz viel Musik. Der alle Farben, Body Talk, gute Laune für euren Feierabend. Genau, wie ihr seht, Britney Spears liefert da, Oops, I Did It Again, ihren 2000er Hits. Und die, die es gerne gemütlich haben, Sienna Spiro steht auch für euch schon parat. Die On This Hill geht auch für euch in Start ins Wochenende.
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0: Grüezi wohl, hier bei FM1. Es ist 6:30.
7: Ich bin Raoul Heglin. Guten Abend.
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7: An der Lagerstraße in der Stadt St. Gallen soll eine neue Anlaufstelle mit einem Raum für den Drogenkonsum entstehen. Laut Mitteilung der Stadt soll damit die gesundheitliche Situation von Drogensüchtigen verbessert sowie der Drogenkonsum im öffentlichen Raum verringert werden. An einer Informationsveranstaltung kommenden Mittwoch wird die Quartierbevölkerung darüber informiert. Die Brennerroute zwischen dem österreichischen Bundesland Tirol und dem Südtirol in Italien wird morgen stundenlang gesperrt. Grund dafür ist eine Demonstration gegen das hohe Verkehrsaufkommen. Nebst der Autobahn sind auch die Passstraße und Nebenstrecken gesperrt. Die Behörden bitten sämtliche Reisen, diese Routen zu meiden. Eltern in der Schweiz, die von der Sozialhilfe leben, erhalten für ihre Kinder bald mehr Geld. Pro Kind wird der monatliche Grundbedarf um 50 Franken erhöht. Diesen Zuschlag hat die Konferenz der kantonalen Sozialdirektorinnen und Direktoren beschlossen. Das Geld soll direkt den Kindern zugutekommen und ihre Entwicklungschancen verbessern. Die NATO verstärkt ihre Verteidigung in Rumänien. Das teilt eine NATO-Sprecherin mit. Eine russische Drohne ist in der Nacht auf das Dach eines Wohnblocks im Osten Rumäniens eingeschlagen. Sie löste einen Brand in einer Wohnung aus. Zwei Personen wurden verletzt.
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0: Der SMI schließt heute mit rund 0,3% im Plus von der St. Galler Kantonalbank Anja Felder.
8: Der Schweizer Aktienmarkt präsentiert sich zum Wochenabschluss von der freundlichen Seite. Die Stimmung wird durch neue Hoffnungen auf ein Abkommen im Nahen Osten gestützt. Das sorgt dafür, dass das Öl klar tiefer notiert. Aufgefallen ist heute die Aktie von Logitech, die von positiven Zahlen aus der US-Tech-Branche profitieren kann. Die Aktie notiert heute rund 8% im Plus.
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0: Das 2 ab halb 7 und da staut es noch ein bisschen auf der A3 Zürich Richtung Sagans. Beim Carenzer Bergtunnel geht es im Moment gute 20 Minuten länger wegen der Baustelle. Sonst, abgesehen von ein paar 5 Minuten Stocken, haben wir aber keine Meldungen mehr für die Ostschweiz und Graubünden. Ich wünsche euch allen eine gute Fahrt.
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0: Jetzt heute Abend, da ändern wir nicht mehr gross etwas am Programm voraus. Es bleibt sonnig und auch trocken. Morgen Samstag dann geht auch wieder mehrheitlich sonnig, gemischt mit noch ein bisschen Schleierwolken dann. Temperaturen bei um die 28 Grad.
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0: Schon wieder eine Woche, wer geschafft? Gut, zugegeben, für die meisten wahrscheinlich auch eine kürzere Woche gewesen, eine 4-Tage-Woche. Jetzt aber vorschauen, heisst aufs Wochenende. Und für den sonnigen Start heute Abend jetzt natürlich auch noch die beliebtesten und aktuellsten Hits vom Tag, wo wir heute ganz, ganz gemütlich startet. Sienna Spyro, Die on this Hill.

0: Da ist mal noch einer, der passt. Für den Weg der Abendsonne entgegen heimwärts ins Wochenende. One Republic, Need Your Love. Das ist der Platz 2 vom Freitag.
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0: Wo ihr vielleicht jetzt eben gerade auch heimkommt vom Arbeiten und empfangen werdet im dunklen Heim. Bei all denen, die auch tagsüber die Läden runterlassen, damit es eben am Abend nicht gerade eine Sauna ist, wenn ihr heimkommt. Und zum Start des Wochenends selbstverständlich auch noch der Platz 1 von den beliebtesten und aktuellsten Hits vom Tag. Heute Abend gerade zwei zu oberstuben. Das sind der Miles Smith und der Niall Horan mit Drive Safe.
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13: Ich bin Raoul Heglin. Guten Abend.
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13: An der Lagerstraße in der Stadt St. Gallen soll eine neue Anlaufstelle mit einem Raum für den Drogenkonsum entstehen. Laut Mitteilung der Stadt soll damit die gesundheitliche Situation von Drogensüchtigen verbessert sowie der Drogenkonsum im öffentlichen Raum verringert werden. An einer Informationsveranstaltung kommenden Mittwoch wird die Quartierbevölkerung darüber informiert. Hersteller von Tabakprodukten würden ganz bewusst auf Jugendliche zielen, heißt es von der Stiftung Sucht Schweiz. Studien zeigen, dass neue Produkte meist dort auf den Markt kommen, wo der Zigarettenkonsum von Jugendlichen bereits zurückgeht. Deshalb fordert Sucht Schweiz unter anderem ein nationales Verbot von fruchtigen und süßen Aromen in Tabakprodukten. Eltern in der Schweiz, die von der Sozialhilfe leben, erhalten für ihre Kinder bald mehr Geld. Pro Kind wird der monatliche Grundbedarf um 50 Franken erhöht. Diesen Zuschlag hat die Konferenz der kantonalen Sozialdirektorinnen und Direktoren beschlossen. Das Geld soll direkt den Kindern zugutekommen und ihre Entwicklungschancen verbessern. Der höchstgelegenste Turm von Europa ist neu in der Zentralschweiz. Es handelt sich dabei um den Titlis Tower auf über 3000 Meter. Der Turm mit Restaurant und Luxusboutique ist Teil eines 150 Millionen Franken Projekts. Aufgrund des tödlichen Gondelunfalls im März verzichten die Titlis Bergbahnen auf eine grosse Eröffnungsfeier.
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13: Es staut auf der A13 San Bernardino Richtung Chur zwischen Rotenbrunnen und Reichenau und auf der A3 Zürich Richtung Chur zwischen Wesen und dem Kränzertunnel Stocketz. Da hat das Auto eine Panne, die rechte Spur ist zu. Kommt gut in Feierabend.
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14: Es bleibt trocken im FM1-Land, jetzt auch über die Nacht. Morgen Samstag dann wieder mehrheitlich sonnig, gemischt mit aber auch immer mal wieder ein paar Schleierwolken. Das T-Shirt bleibt definitiv ein Thema. Temperaturen morgen wieder so bei um die 28 Grad.
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3: Ich bin Dario Jecker. Guten Abend.
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3: Noch bevor das Rahmenabkommen von USA und Iran genehmigt ist, wirft der Iran dem US-Präsidenten Falschaussagen vor. Präsident Trump verzerre zentrale Vereinbarungen des Abkommens. Trump hatte bezichtigt, die Straße von Hormuz müsse laut Vereinbarung sofort geöffnet werden und der Iran müsse sein angereichertes Uran vernichten. Beiden Aussagen widerspricht der Iran laut der Nachrichtenagentur Fars. Der US-Präsident berät sich laut eigenen Angaben aktuell im Weißen Haus über das Abkommen. Ob er einer Einigung zustimmen wird, ist offen. Für den Winterthurer Messerstecher hat die Bundesanwaltschaft Untersuchungshaft beantragt. Sie führt ein Strafverfahren wegen Verdachts auf mehrfachen versuchten Mord und Unterstützung einer terroristischen Organisation. Nun wird das Motiv für die Tat abgeklärt, teilt die Bundesanwaltschaft mit. Im Vordergrund steht aktuell ein terroristisch motivierter Anschlag. Der Schweizer Eishockey-Nazi-Stürmer Timo Meier ist für den WM-Halbfinalmorgen gegen Norwegen gesperrt. Dies wegen eines Checks gegen das Knie im Viertelfinal gegen Schweden. Beim Spiel gestern ist er noch mit einer 2-Minuten-Strafe davongekommen. Jetzt sperrt ihn der internationale Eishockeyverband für ein Spiel. Der Frühling 2026 war in der Schweiz der drittwärmste seit Messbeginn. Laut Meteo Schweiz waren nur die Frühlinge 2011 und 2007 noch wärmer. Dieser Frühling gehörte zudem zu den trockensten seit Beginn der Aufzeichnungen. Je nach Region fielen 40-90% weniger Niederschläge als üblich. In Graubünden war es der trockenste seit 1901. Auch Österreich verzeichnete laut Geosphere Austria den trockensten Frühling seit Messbeginn vor 169 Jahren.
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3: Es geht eine halbe Stunde länger auf der A3, richtig kurz zwischen Wesen und dem Grenzertunnel. Dort blockiert ein Auto, das eine Panne hat, der rechte Streifen.
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4: Es bleibt trocken im FM1-Land, jetzt auch über die Nacht. Morgen Samstag dann wieder mehrheitlich sonnig, gemischt mit aber auch immer mal wieder ein paar Schleierwolken. Das T-Shirt bleibt definitiv ein Thema. Temperaturen morgen wieder so bei um die 28 Grad.
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2: Diese Themen haben heute Schlagzeilen gemacht. Guten Abend.
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2: Für den Winterthurer Messerstecher hat die Bundesanwaltschaft Untersuchungshaft beantragt. Sie führt ein Strafverfahren wegen Verdachts auf mehrfachen versuchten Mord und Unterstützung einer terroristischen Organisation. Nun wird das Motiv für die Tat abgeklärt, teilt die Bundesanwaltschaft mit. Im Vordergrund steht aktuell ein terroristisch motivierter Anschlag. Hersteller von Tabakprodukten würden ganz bewusst auf Jugendliche abzielen, das sagt Markus Meury von der Stiftung Sucht Schweiz. Studien zeigen, dass neue Produkte meist dort auf den Markt kommen, wo der Zigarettenkonsum von Jugendlichen bereits zurückgeht, erklärt Meury.
3: Nach der neuesten Untersuchung zum Nikotinkonsum in der Schweiz haben wir festgestellt, dass die Jugendlichen vor allem Produkte mit Aromen konsumieren. Und das weiss auch die Industrie und macht jetzt darum überall Aromen rein.
2: Deshalb fordert Sucht Schweiz mehr Prävention. Beispielsweise durch ein nationales Verbot von fruchtigen und süßen Aromen in Tabakprodukten. Mehrere Polizeibeamte zeigen nach dem Fund einer Leiche im aargauischen Strengelbach Vergiftungserscheinungen. Die Polizei fand beim Einsatz am Morgen neben einer leblosen Person auch Chemikalien im Haus, bestätigt Katrin Wettstein von der Aargauer Kantonspolizei.
4: Bei diesen Chemikalien dürfte es sich um Blausäure handeln. Nach erster Erkenntnis dürfte die auch im Zusammenhang stehen mit der Todesursache. Zum aktuellen Zeitpunkt geht man von einem Suizid aus.
2: Das Gift dürfte sich verflüchtigt haben, sodass Einsatzkräfte, die nah an der Person waren, damit in Kontakt gekommen sein dürften. Das Bundesgericht bleibt dabei. 4 ehemalige Mitarbeiter der Gazprombank Schweiz sind schuldig wegen mangelnder Sorgfalt bei Finanzgeschäften. Beim Fall geht es um 10 Millionen Franken, die angeblich dem russischen Cellisten und Putin-Vertrauten Sergei Roldugin gehörten. Bei den Konteneröffnungen vor 12 Jahren gab es Hinweise, dass Roldugin Putin als Strohmann diente, so das Bundesgericht. Darum hätten die Banker genauer abklären müssen, ob das Geld wirklich dem Cellisten gehörte. Sie werden deshalb zu bedingten Geldstrafen verurteilt.
5: 3 weitere Schweizer Alpenpässe sind heute freigegeben worden. Furka, Grimsel und Nuffenen Pass sind seit heute offen, schreiben der Kanton Uri und der TCS. Noch geschlossen sind der Susten und der grosse St. Bernhard Pass.
2: Benzin ist nach dem Pfingstwochenende wieder leicht günstiger geworden. Wie der TCS mitteilt, liegt der Durchschnittspreis für einen Liter bleifrei 95 bei 1,91 Franken. Der Preis für Diesel liegt durchschnittlich bei 2,12 Franken pro Liter. Im Vergleich zur Zeit vor dem Irankrieg sind das beim Benzin 15% mehr und beim Diesel 20%. Die Hoffnung auf einen neuen Waffenruhedeal sorgt aktuell für sinkende Ölpreise.
6: Wetter. Es bleibt trocken über die Nacht. Und am Samstag ist es dann nochmal ziemlich ähnlich wie heute. Mehrheitlich sonnig, es hat dann aber ein bisschen mehr Wolken. Vor allem Schleierwolken über dem FM1-Land. Temperaturen auch morgen nochmal bei um die 28 Grad. 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
2: Diese Themen haben heute Schlagzeilen gemacht. Guten Abend.
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2: Eltern, die in der Schweiz von Sozialhilfe leben, erhalten für ihre Kinder bald mehr Geld. Pro Kind wird der monatliche Grundbedarf um 50 Franken erhöht. Diesen Zuschlag hat die Konferenz der kantonalen Sozialdirektorinnen und Sozialdirektoren beschlossen. Mit dem Kinderzuschlag wollen die Kantone ein Zeichen gegen Kinderarmut setzen und ihre gesellschaftliche Teilhabe verbessern.
3: Die SVP kann in ihrem Abstimmungskampf um die 10 Millionen Schweiz Initiative vom Messerangriff in Winterthur profitieren. Das sagt Politologe Marc Bühlmann. Die SVP könne den gestrigen Angriff mit der eigenen Initiative verknüpfen und erhalte dadurch Medienaufmerksamkeit, so Bühlmann.
4: Es ist Werbung für die eigene Initiative und es kann allenfalls auch einen zusätzlichen Mobilisierungseffekt haben. Also Leute, die vielleicht eher nicht werden abstimmen, gehen jetzt vielleicht eher abstimmen.
3: Für die Bekämpfung extremistischen Terrors brauche es aber den Informationsaustausch mit EU-Behörden, erklärt SP-Co-Präsidentin Mattia Meier. Genau das sei durch die SVP-Initiative jedoch gefährdet.
2: Hersteller von Tabakprodukten würden ganz bewusst auf Jugendliche zielen, das sagt Markus Meuri von der Stiftung Sucht Schweiz. Die letzte Untersuchung zum Nikotinkonsum in der Schweiz habe gezeigt, dass Jugendliche vor allem Tabakprodukte mit Aromen konsumieren, erklärt Meuri. Und das wisse die Industrie.
5: Die Konsequenz ist eben, dass die Jugendlichen so in den Konsum von Tabak- und Nikotinprodukten eingezogen werden.
2: Deshalb fordert Sucht Schweiz mehr Prävention. Beispielsweise durch ein nationales Verbot von fruchtigen und süßen Aromen in Tabakprodukten. Nach der Fußball-EM der Frauen und der Eishockey-WM der Männer wird die Schweiz bald Austragungsort eines weiteren Grossanlasses. Sie kann 2028 die Eishockey-Weltmeisterschaft der Frauen austragen. Das hat der Internationale Eishockey-Verband entschieden. Die Austragungsorte sind noch nicht bekannt. Die Entscheidung diesbezüglich fällt im Herbst. Mit der Heim-WM soll das Frauen-Eishockey in der Schweiz weiter gefördert werden.
6: Der Frühling 2026 war in der Schweiz der drittwärmste seit Messbeginn. Laut Meteo Schweiz waren nur die Frühlinge 2011 und 2007 noch wärmer. Dieser Frühling gehört zudem zu den trockensten seit Beginn der Aufzeichnung. Je nach Region fielen 40-90% weniger Niederschläge als üblich. In Graubünden war es der trockenste seit 1901.
2: Fast 1 Million Menschen haben das WM-Viertelfinal der Schweizer Hockey-Nazi gestern Abend gegen Schweden verfolgt. Laut SRF entspricht dies einem Marktanteil von knapp 80%. Im Vergleich, den WM-Final gegen die USA im vergangenen Jahr haben rund 70.000 Menschen mehr geschaut.
7: Wetter. Es bleibt trocken über die Nacht. Und am Samstag ist es dann nochmal ziemlich ähnlich wie heute. Mehrheitlich sonnig, es hat dann aber ein bisschen mehr Wolken. Vor allem Schleierwolken über dem FM1-Land. Temperaturen auch morgen nochmal bei um die 28 Grad. 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
2: Diese Themen haben heute Schlagzeilen gemacht. Guten Abend.
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2: Für den Winterthurer Messerstecher hat die Bundesanwaltschaft Untersuchungshaft beantragt. Sie führt ein Strafverfahren wegen Verdachts auf mehrfachen versuchten Mord und Unterstützung einer terroristischen Organisation. Nun wird das Motiv für die Tat abgeklärt, teilt die Bundesanwaltschaft mit. Im Vordergrund steht aktuell ein terroristisch motivierter Anschlag. Hersteller von Tabakprodukten würden ganz bewusst auf Jugendliche abzielen, das sagt Markus Meuri von der Stiftung Sucht Schweiz. Studien zeigen, dass neue Produkte meist dort auf den Markt kommen, wo der Zigarettenkonsum von Jugendlichen bereits zurückgeht, erklärt Meuri.
3: Nach der neuesten Untersuchung zum Nikotinkonsum in der Schweiz haben wir festgestellt, dass die Jugendlichen vor allem Produkte mit Aromen konsumieren. Und das weiss ja die Industrie und macht jetzt darum überall Aromen drin.
2: Deshalb fordert Sucht Schweiz mehr Prävention. Beispielsweise durch ein nationales Verbot von fruchtigen und süßen Aromen in Tabakprodukten. Mehrere Polizeibeamte zeigen nach dem Fund einer Leiche im aargauischen Strengelbach Vergiftungserscheinungen. Die Polizei fand beim Einsatz am Morgen neben einer leblosen Person auch Chemikalien im Haus, bestätigt Katrin Wettstein von der Aargauer Kantonspolizei.
4: Bei diesen Chemikalien dürfte es sich um Blausäure handeln. Nach erster Erkenntnis dürfte die auch im Zusammenhang stehen mit der Todesursache. Zum aktuellen Zeitpunkt geht man von einem Suizid aus.
2: Das Gift dürfte sich verflüchtigt haben, sodass Einsatzkräfte, die nah an der Person waren, damit in Kontakt gekommen sein dürften. Das Bundesgericht bleibt dabei. 4 ehemalige Mitarbeiter der Gazprombank Schweiz sind schuldig wegen mangelnder Sorgfalt bei Finanzgeschäften. Beim Fall geht es um 10 Millionen Franken, die angeblich dem russischen Cellisten und Putin-Vertrauten Sergei Roldugin gehörten. Bei den Konteneröffnungen vor 12 Jahren gab es Hinweise, dass Roldugin Putin als Strohmann diente, so das Bundesgericht. Darum hätten die Banker genauer abklären müssen, ob das Geld wirklich dem Cellisten gehörte. Sie werden deshalb zu bedingten Geldstrafen verurteilt.
5: 3 weitere Schweizer Alpenpässe sind heute freigegeben worden. Furka, Grimsel und Nuffenenpass sind seit heute offen, schreiben der Kanton Uri und der TCS. Noch geschlossen sind der Susten und der grosse St. Bernhard-Pass.
2: Benzin ist nach dem Pfingstwochenende wieder leicht günstiger geworden. Wie der TCS mitteilt, liegt der Durchschnittspreis für einen Liter bleifrei 95 bei 1,91 Franken. Der Preis für Diesel liegt durchschnittlich bei 2,12 Franken pro Liter. Im Vergleich zur Zeit vor dem Irankrieg sind das beim Benzin 15% mehr und beim Diesel 20. Die Hoffnung auf einen neuen Waffenruhe-Deal sorgt aktuell für sinkende Ölpreise.
6: Wetter. Es bleibt trocken über die Nacht. Und morgen Samstag ist es dann nochmal ziemlich ähnlich wie heute. Mehrheitlich sonnig, es hat dann aber ein bisschen mehr Wolken. Vor allem Schleierwolken über dem FM1-Land. Temperaturen auch morgen nochmal bei um die 28 Grad. 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
2: Diese Themen haben heute Schlagzeilen gemacht. Guten Abend.
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2: Eltern, die in der Schweiz von Sozialhilfe leben, erhalten für ihre Kinder bald mehr Geld. Pro Kind wird der monatliche Grundbedarf um 50 Franken erhöht. Diesen Zuschlag hat die Konferenz der kantonalen Sozialdirektorinnen und Sozialdirektoren beschlossen. Mit dem Kinderzuschlag wollen die Kantone ein Zeichen gegen Kinderarmut setzen und ihre gesellschaftliche Teilhabe verbessern.
3: Die SVP kann in ihrem Abstimmungskampf um die 10 Millionen Schweiz-Initiative vom Messerangriff in Winterthur profitieren. Das sagt Politologe Marc Bühlmann. Die SVP könne den gestrigen Angriff mit der eigenen Initiative verknüpfen und erhalte dadurch Medienaufmerksamkeit, so Bühlmann.
4: Es ist Werbung für die eigene Initiative und es kann allenfalls auch einen zusätzlichen Mobilisierungseffekt haben. Also Leute, die vielleicht eher nicht werden abstimmen, gehen jetzt vielleicht eher abstimmen.
3: Für die Bekämpfung extremistischen Terrors brauche es aber den Informationsaustausch mit EU-Behörden, erklärt SP-Co-Präsidentin Mattea Meier. Genau das sei durch die SVP-Initiative jedoch gefährdet.
2: Hersteller von Tabakprodukten würden ganz bewusst auf Jugendliche zielen, das sagt Markus Meuri von der Stiftung Sucht Schweiz. Die letzte Untersuchung zum Nikotinkonsum in der Schweiz habe gezeigt, dass Jugendliche vor allem Tabakprodukte mit Aromen konsumieren, erklärt Meuri. Und das wisse die Industrie. Die
5: Konsequenz ist eben, dass die Jugendlichen so in Konsum von Tabak- und Nikotinprodukten eingezogen werden.
2: Deshalb fordert Sucht Schweiz mehr Prävention, beispielsweise durch ein nationales Verbot von fruchtigen und süßen Aromen in Tabakprodukten. Nach der Fußball-EM der Frauen und der Eishockey-WM der Männer wird die Schweiz bald Austragungsort eines weiteren Grossanlasses. Sie kann 2028 die Eishockey-Weltmeisterschaft der Frauen austragen. Das hat der Internationale Eishockey-Verband entschieden. Die Austragungsorte sind noch nicht bekannt. Die Entscheidung diesbezüglich fällt im Herbst. Mit der Heim-WM soll das Frauen-Eishockey in der Schweiz weiter gefördert werden.
6: Der Frühling 2026 war in der Schweiz der drittwärmste seit Messbeginn. Laut Meteo Schweiz waren nur die Frühlinge 2011 und 2007 noch wärmer. Dieser Frühling gehört zudem zu den trockensten seit Beginn der Aufzeichnung. Je nach Region fielen 40-90% weniger Niederschläge als üblich. In Graubünden war es der trockenste seit 1901.
2: Fast 1 Million Menschen haben das WM-Viertelfinal der Schweizer Hockey-Nazi gestern Abend gegen Schweden verfolgt. Laut SRF entspricht dies einem Marktanteil von knapp 80%. Im Vergleich, den WM-Final gegen die USA im vergangenen Jahr haben rund 70.000 Menschen mehr geschaut.
7: Wetter. Es bleibt trocken über die Nacht. Und morgen Samstag ist es dann nochmal ziemlich ähnlich wie heute. Mehrheitlich sonnig, es hat dann aber ein bisschen mehr Wolken. Vor allem Schleierwolken über dem FM1-Land. Temperaturen auch morgen nochmal bei um die 28 Grad. 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